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1: Ich bin Hendrik Daum. Bei den Landtagswahlen in Sachsen-Anhalt erlebt die AfD einen Triumph und ist deutlich stärkste Kraft geworden. Nach der neuesten Hochrechnung der Forschungsgruppe Wahlen kommt die AfD auf 44,4%. Damit kann sie ihr Ergebnis im Vergleich zur letzten Landtagswahl mehr als verdoppeln. Für eine absolute Mehrheit wird es aber wohl nicht reichen. Vor allem deshalb, weil sich das BSW jetzt bei knapp über 5% stabilisiert. Aktuell kommt das BSW auf 5,2% und damit auch in den Magdeburger Landtag. Das würde aber auch bedeuten, dass die AfD zusammen mit dem BSW eine, wenn auch knappe, Mehrheit hätte. Am Flughafen in Miami ist ein Frachtflugzeug über die Landebahn hinausgeschossen, hat mehrere Fahrzeuge gerammt und ist dann in Flammen aufgegangen. Dabei sind nach Behördenangaben mindestens 5 Menschen ums Leben gekommen und 5 verletzt worden, 3 von ihnen lebensgefährlich. Ob es sich dabei um Besatzungsmitglieder der Frachtmaschine oder Menschen am Boden handelt, ist noch unklar. Die über 30 Jahre alte Boeing 767 war für den Online-Händler Amazon im Einsatz. Der wegen versuchter Sabotage auf das deutsche Stromnetz gesuchte Mann aus Nordrhein-Westfalen ist weiter auf der Flucht. Ein Großeinsatz der Polizei im Hambacher Forst bei Kerpen ist erfolglos geblieben. Es seien keine Hinweise gefunden worden, heißt es. Die generelle Fahndung nach dem Täter gehe aber weiter. Der 48-jährige Verdächtige hatte Bekennerschreiben verschickt. In seiner Wohnung hatten die Ermittler Sprengstoff entdeckt. Das bayerische Start-up-Unternehmen ISA Aerospace aus Ottobrunn bei München hat Raumfahrtgeschichte geschrieben. Als erstes privates Raumfahrtunternehmen aus Europa hat die Firma erfolgreich Satelliten in die Erdumlaufbahn gebracht. In Zukunft will das bayerische Unternehmen noch mehr Satelliten ins All bringen. So soll Deutschland auch unabhängiger von den USA werden. Der FC Augsburg ist erstmals in seiner Vereinsgeschichte Tabellenführer der Fußball-Bundesliga. Die Schwaben gewannen am Abend bei Eintracht Frankfurt mit 4:1 und holten damit den 2. Sieg im 2. Saisonspiel. Torwart Finn Dahmen bei The Zone.
2: Ist für einen Großteil der Truppe auf jeden Fall das erste Mal und schon was Besonderes. Auch wenn es nur der 2. Spieltag ist und uns ist bewusst, dass es jetzt nicht die ganze Saison lang so bleiben wird. Aber ist einfach toll für uns. Es zeigt uns einfach, dass wir jetzt toll gearbeitet haben in der Vorbereitung vor allem. Und jetzt wollen wir den Flow natürlich mitnehmen.
1: Davor kassierte der HSV zu Hause gegen Mainz eine 0:5 Klatsche.
3: Der KI-generierte Autoverkehrsdienst meldet normalen Verkehr in und um München. Mit aktuellen Daten vom NET Norwegen hier das KI-generierte Wetter für München. Bis zum Morgen bleibt es bewölkt und die Temperaturen bleiben konstant bei etwa 15 Grad. Der Tag hält für uns dann aber einen deutlichen Wetterumschwung bereit. Am Mittag lockert sich der Himmel auf und wir können mit sonnigem Wetter rechnen, während die Temperaturen auf angenehme 25 Grad steigen. Auch am Nachmittag bleibt es warm, die Temperatur klettert sogar bis auf etwa 27 Grad. Die Sonne zeigt sich zwar nur noch durch vereinzelte Lücken in der Bewölkung, aber das ist immerhin besser als gar nichts. Außerdem besteht die Gefahr von einzelnen Regentropfen, also am besten einen Schirm dabei haben. Am Abend verdichtet sich die Bewölkung dann wieder und es wird mit etwa 21 Grad etwas kühler. Die Nacht hingegen verspricht dann sogar nahezu wolkenlos zu werden, was uns dazu verhilft, die Tiefstwerte von etwa 18 Grad zumindest einigermaßen genießen zu können.

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1: Ich bin Hendrik Daum. Bei der Landtagswahl in Sachsen-Anhalt stabilisieren sich jetzt die Ergebnisse. Nach der aktuellen Hochrechnung des ZDF ist die AfD deutlich stärkste Kraft mit 44,4%, verfehlt aber die angestrebte absolute Mehrheit. Die CDU rutscht im Vergleich zur letzten Wahl um mehr als die Hälfte ab und kommt nur noch auf 17,2%. Linke, SPD und Grüne kommen auf jeweils rund 9%. Neu einziehen in den Landtag wird das BSW mit 5,2%. Am Flughafen in Miami ist ein Frachtflugzeug über die Landebahn hinausgeschossen, hat mehrere Fahrzeuge gerammt und ist dann in Flammen aufgegangen. Dabei sind nach Behördenangaben mindestens 5 Menschen ums Leben gekommen und 5 verletzt worden, 3 von ihnen lebensgefährlich. Ob es sich dabei um Besatzungsmitglieder der Frachtmaschine oder Menschen am Boden handelt, ist noch unklar. Die über 30 Jahre alte Boeing 767 war für den Online-Händler Amazon im Einsatz. Der ukrainische Präsident Selenskyj ist wenig optimistisch über die Aussichten auf einen baldigen Frieden. Das sagte er nach seinen Gesprächen mit Vertretern der USA. Es sehe danach aus, dass sich der Krieg bis zum Winter ziehe, sagte Selenskyj in Kiew. Thomas Bremser berichtet.
2: Erstmals waren die US-Vermittler in Kiew. Die Gespräche seien auch äußerst inhaltsvoll gewesen, sagt Präsident Selenskyj. Konkrete Ergebnisse gab es aber nicht. Die Ukraine, Europa und Amerika würden sich in Kürze wieder treffen. Die US-Seite wünscht sich auch wieder direkte Gespräche zwischen Russland und der Ukraine. Doch ob die in absehbarer Zeit auf höchster Ebene stattfinden, ist mehr als fraglich. Die US-Vermittler hatten zuvor 3 Stunden mit Russlands Präsident Putin gesprochen.
1: Noch immer wird nach dem mutmaßlichen Saboteur der Stromnetze in Nordrhein-Westfalen, Brandenburg und Sachsen gesucht. Die Polizei Köln fahndet mit Fotos nach einem 48-jährigen Tatverdächtigen, der am Freitag 2 Bekennerschreiben geschickt hatte. Zuletzt gab es einen Großeinsatz im Waldgebiet Hambacher Forst im Rheinland. In der Fußball-Bundesliga hat Augsburg am Abend in Frankfurt mit 4:1 gewonnen. Die Schwaben übernehmen damit zum ersten Mal in der Vereinsgeschichte die Tabellenführung. Zuvor kassierte der HSV zu Hause gegen Mainz eine 0:5 Klatsche. Und in der Formel 1 hat Mercedes-Pilot Kimi Antonelli in Monza den großen Preis von Italien gewonnen und seinen WM-Vorsprung ausgebaut. Der Italiener absolvierte von Startplatz 19 aus eine historische Aufholjagd und verwies am Ende seinen Mercedes Teamkollegen George Russell auf den 2. Platz. 3. wurde Max Verstappen im Red Bull.
3: Der KI-generierte Autoverkehrsdienst meldet normalen Verkehr in und um München. Mit aktuellen Daten vom MET Norwegen hier das KI-generierte Wetter für München. Heute Morgen erwarten wir einen bewölkten Start in den Tag, aber immerhin mit einigen Sonnenstrahlen, die sich durch die Wolken schaben. Die Temperaturen liegen dabei noch moderat bei etwa 16 Grad. Während des Tages wird es dann sonnig und richtig warm. Bei Temperaturen um die 25 Grad können wir uns schon auf einen schönen Tag freuen. Am Nachmittag ändert sich das Wetterbild wieder ein wenig, da es bewölkt mit ein wenig Sonne wird. Allerdings ist auch mit vereinzelten Regenfällen zu rechnen. Die Temperaturen steigen dabei sogar noch weiter an, auf bis zu 27 Grad. Abends dichten sich die Wolken dann wieder und verdecken den Sternenhimmel, wobei es immer noch recht angenehme 21 Grad hat. In der Nacht lockert das Wetter dann wieder auf und wird nahezu unbewölkt. Die Tiefstwerte liegen dabei bei etwa 18 Grad.
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Es ist jetzt 4:02.

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1: Ich bin Hendrik Daum. Die AfD hat die Landtagswahl in Sachsen-Anhalt mit großem Vorsprung gewonnen. Eine absolute Mehrheit hat sie aber verpasst. Nach dem vorläufigen Endergebnis landet die AfD mit 43,8% vor der regierenden CDU von Ministerpräsident Schulze, die sich mit 17,2% halbiert. Die SPD erzielt als drittstärkste Kraft 9,3%, vor den Grünen mit 8,9% und der Linken mit 8,6%. Auch das BSW zieht mit 5,3% in den Magdeburger Landtag ein. Eine Regierungsbildung dürfte äußerst schwierig werden. Die Rolle des Züngleins an der Waage könnte dem BSW zufallen. Am Flughafen in Miami ist ein Frachtflugzeug über die Landebahn hinausgeschossen, hat mehrere Fahrzeuge gerammt und ist danach in Flammen aufgegangen. Dabei sind nach Behördenangaben mindestens 5 Menschen ums Leben gekommen. Ob es sich dabei um Besatzungsmitglieder der Frachtmaschine oder Menschen am Boden handelt, ist noch unklar. Der Flughafen wurde nach dem Unglück vorübergehend komplett gesperrt. Mittlerweile ist eine Startbahn wieder offen. Die über 30 Jahre alte Boeing 767 war für den Online-Händler Amazon im Einsatz. Der wegen versuchter Sabotage auf das deutsche Stromnetz gesuchte Mann aus Nordrhein-Westfalen ist weiter auf der Flucht. Der 48-jährige Verdächtige hatte Bekennerschreiben verschickt. In seiner Wohnung hatten die Ermittler Sprengstoff entdeckt. Nach ihren Gesprächen mit dem ukrainischen Präsidenten Selenskyj in Kiew sind die US-Gesandten Witkoff und Kushner wieder abgereist. Wie es aus ukrainischen Kreisen heißt, hatten die beiden neue, effektivere Vorschläge für ein Kriegsende vorgelegt. Gleichzeitig forderte Witkoff Zugeständnisse von beiden Kriegsparteien. Sie müssten Meinungsverschiedenheiten abbauen und auch Kompromisse eingehen. Vorgestern hatten Witkoff und Kushner ihre Pläne bereits Kreml-Chef Putin unterbreitet. Der FC Augsburg ist erstmals in seiner Vereinsgeschichte Tabellenführer der Fußball-Bundesliga. Die Schwaben gewannen am Abend bei Eintracht Frankfurt mit 4:1 und holten damit den zweiten Sieg im zweiten Saisonspiel. Torwart Finn Dahmen bei The Zone.
2: Ist für einen Großteil der Truppe auf jeden Fall das erste Mal und schon was Besonderes. Auch wenn es nur der zweite Spieltag ist und uns ist bewusst, dass es jetzt nicht die ganze Saison lang so bleiben wird. Aber ist einfach toll für uns. Es zeigt uns einfach, dass wir jetzt toll gearbeitet haben in der Vorbereitung vor allem. Und jetzt wollen wir den Flow natürlich mitnehmen.
1: Davor kassierte der HSV zu Hause gegen Mainz eine 0:5 Klatsche.
3: Der KI-generierte Autoverkehrsdienst meldet normalen Verkehr in und um München. Mit aktuellen Daten vom MET Norwegen hier das KI-generierte Wetter für München. Heute Morgen starten wir mit einem klaren Himmel und angenehmen 17 Grad. Im Laufe des Tages ändert sich das Wetter nur unwesentlich. Bei strahlendem Sonnenschein kommen im weiteren Verlauf des Mittags erste Wolken auf. Die Temperaturen steigen dabei auf etwa 24 Grad. Am Nachmittag dominiert dann eine Mischung aus Bewölkung und Sonne, während es mit bis zu 27 Grad so warm wie bisher wird. Der Abend präsentiert sich wieder von seiner besten Seite. Kaum bewölkt und immer noch angenehme 22 Grad. Auch in der Nacht bleibt das Wetter ruhig. Ein wolkenloser Himmel begleitet uns bei Tiefstwerten um die 19 Grad in den neuen Tag.

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1: Sie hören Radio Today, 89 München, die genaue Zeit. Es ist jetzt 5 Uhr und 4 Minuten.

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1: Ich bin Hendrik Daum. Einen schönen guten Morgen. Die AfD hat die Landtagswahl in Sachsen-Anhalt mit großem Vorsprung gewonnen. Eine absolute Mehrheit hat sie aber verpasst. Nach dem vorläufigen Endergebnis landet die AfD mit 43,8%, weit vor der regierenden CDU von Ministerpräsident Schulze, die sich mit 17% mehr als halbiert. Neben der SPD, den Grünen und der Linken schafft es auf der Zielgeraden auch das BSW, knapp mit 5,3% in den Magdeburger Landtag einzuziehen. Eine Regierungsbildung dürfte äußerst schwierig werden. Am internationalen Flughafen in Miami ist ein Frachtflugzeug über die Landebahn hinausgeschossen, hat mehrere Fahrzeuge gerammt und ist danach in Flammen aufgegangen. Dabei sind nach Behördenangaben mindestens 5 Menschen ums Leben gekommen. Die über 30 Jahre alte Boeing 767 war für den Online-Händler Amazon im Einsatz. Nach ihren Gesprächen mit dem ukrainischen Präsidenten Selenskyj in Kiew sind die US-Gesandten Witkoff und Kushner wieder abgereist. Wie es aus ukrainischen Kreisen heißt, hatten die beiden neue Vorschläge für ein Kriegsende vorgelegt. Gleichzeitig forderte Witkoff Zugeständnisse von beiden Kriegsparteien, der Ukraine und Russland. Sie müssten Meinungsverschiedenheiten abbauen und Kompromisse eingehen. Vorgestern hatten Witkoff und Kushner ihre Pläne bereits Kreml-Chef Putin unterbreitet. Heute steht auf dem Gillermoos im niederbayerischen Abensberg wieder der politische Frühschoppen an. Politiker aus Bayern und Deutschland verwandeln das Volksfest in einen politischen Stammtisch und teilen gegen ihre Konkurrenten aus. Mit Spannung wird erwartet, wie die Teilnehmer die Wahl in Sachsen-Anhalt kommentieren. Mit dabei sind unter anderem Bayerns Ministerpräsident Söder, Bundesinnenminister Dobrindt und Freie Wähler-Chef Aiwanger. In der Fußball-Bundesliga hat Augsburg am Abend in Frankfurt mit 4:1 gewonnen. Die Schwaben übernehmen damit erstmals in der Vereinsgeschichte die Tabellenführung. Zuvor kassierte der HSV zu Hause gegen Mainz eine 0:5 Klatsche.
2: Der KI-generierte Autoverkehrsdienst meldet normalen Verkehr in und um München. Mit aktuellen Daten vom MET Norwegen hier das KI-generierte Wetter für München. Heute Morgen erwarten uns sonnige Verhältnisse mit angenehmen Temperaturen von etwa 19 Grad. Gegen Mittag bleibt es sonnig, aber wir werden zunehmend auch Wolkenformationen beobachten können, während sich die Temperatur auf rund 24 Grad einpendelt. Am Nachmittag wird es bewölkt, aber durchaus noch mit Sonnenstrahlen durchsetzt sein und dabei eine Höchsttemperatur von etwa 27 Grad erreichen. Der Abend gestaltet sich kaum bewölkt bei Temperaturen um die 22 Grad. In der kommenden Nacht können wir dann wieder einen sternenklaren Himmel erwarten, was uns auch zu ruhigen Tiefstwerten um die 19 Grad führen wird.

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3: Guten Morgen, es ist 6.04 Uhr. Wir starten rein in die Morgenwelle. Für euch am Mikrofon der Alex. Schön, dass ihr eingeschaltet habt.
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1: Ich bin Joshua Heise. Guten Morgen. Die AfD hat die Landtagswahl in Sachsen-Anhalt deutlich gewonnen, allerdings keine absolute Mehrheit erreicht. Laut vorläufigem Endergebnis kommt sie auf 43,8% und kann ihr Ergebnis mehr als verdoppeln. Die CDU von Ministerpräsident Schulze dagegen büßt mehr als die Hälfte der Stimmen ein und erreicht nur noch gut 17%. SPD, Grüne und Linke kommen auf jeweils rund 9% und auch das BSW schafft es mit 5,3% in den Magdeburger Landtag und könnte jetzt das Zünglein an der Waage werden. Am Flughafen Miami ist ein Amazon-Frachtflugzeug über die Landebahn hinausgeschossen, hat mehrere Fahrzeuge gerammt und ist danach in Flammen aufgegangen. Dabei sind nach Behördenangaben mindestens 5 Menschen ums Leben gekommen. Ob es sich dabei um Besatzungsmitglieder der Frachtmaschine oder Menschen am Boden handelt, ist noch unklar. Nach dem Hackerangriff auf die Berliner Verwaltung haben Cyberkriminelle weitere gestohlene Daten veröffentlicht. Laut Senatskanzlei handelt es sich um Nutzernamen und Passwörter. Betroffene würden informiert. Die Hacker hatten vor 3 Tagen bereits über 1,4 Millionen Dateien ins Netz gestellt. Die Dateien waren bei einem Cyberangriff Mitte August abgegriffen worden. Elektroautos sind in der EU beim Fahren deutlich günstiger als Benziner. Laut einer neuen Studie waren die Betriebskosten von E-Autos letztes Jahr im Schnitt gut ein Drittel günstiger als von Verbrennern. Hauptgründe sind fallende Batteriepreise und hohe Treibstoffkosten. Auch bei den Anschaffungskosten haben Elektroautos aufgeholt. In wichtigen Fahrzeugklassen waren sie 2025 in Deutschland etwa so teuer wie Benziner. Der FC Augsburg ist erstmals in seiner Vereinsgeschichte Tabellenführer der Bundesliga. Die Schwaben gewannen am Abend bei Eintracht Frankfurt mit 4:1 und holten damit den 2. Sieg im 2. Saisonspiel. Torwart Finn Dahmen bei DAZN.
2: Ist für einen Großteil der Truppe auf jeden Fall das erste Mal und schon was Besonderes. Auch wenn es nur der 2. Spieltag ist und uns ist bewusst, dass es jetzt nicht die ganze Saison lang so bleiben wird. Aber es ist einfach toll für uns. Es zeigt uns einfach, dass wir jetzt toll gearbeitet haben in der Vorbereitung vor allem. Und jetzt wollen wir den Flow natürlich mitnehmen.
1: Davor kassierte der HSV zu Hause gegen Mainz eine 5:0 Klatsche.
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3: Der Radio Tour der Verkehrsdienst hat eine Meldung für uns, und zwar die A99 München, Nordrichtung München Süd zwischen Aschheim-Ismaning und Kirchheim. Hier ist der Standstreifen blockiert. Wir haben hier Gefahr durch einen Gegenstand auf der Fahrbahn. Hier liegt wohl ein LKW-Rad und wir haben hier außerdem auch einen defekten LKW. Das wird wohl zusammengehören. Ich wünsche euch auf jeden Fall eine gute und ganz besonders eine sichere Fahrt.
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3: Bei den Blitzern hätten wir Holzkirchen, die Münchner Straße von Otterfing kommend im Angebot auf Höhe der Tankstelle, am Ortseingang Penzberg die Seeshaupter Straße von der 95 kommend, da Markt Schwaben die Bahnhofstraße, die Ortsdurchfahrt Königsdorf an der B11 und in der Überleitung von der A8 zur A99 in der Eschenrieder Spange wird geblitzt. Habt ihr auch noch was gesehen, dann ruft doch durch. 723 2000 ist die Studionummer.
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3: Am Vormittag überwiegen die Wolken, ab der Mittagszeit setzt sich dann die Sonne durch. Die Temperaturen steigen auf 27 bis 34 Grad. Morgen ist es dann recht sonnig bei ähnlichen Temperaturen. In der Nacht auf Mittwoch überquert uns eine Kaltfront mit Regen und Gewittern. Tagsüber lässt am Mittwoch der Regen von Franken her langsam nach. Es wird deutlich kühler. Am Donnerstag herrscht dann recht sonniges und mäßig warmes Spätsommerwetter. Die Temperatur in München-Thalkirchen liegt jetzt bei 14 Grad. Und der Blick auf die Uhr, es ist jetzt 6 Uhr und 17 Minuten.
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0: 6.21 Uhr ist es und gleich im historischen Kalenderblatt, da schauen wir ins Jahr 2021. Da kam die IAA nach München. Also bleibt dran, erfahrt gleich mehr hier auf eurer 89,0.
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6.26 Uhr ist es, jetzt die Morgenwelle hier am Morgen nach der Landtagswahl in Sachsen-Anhalt. Die AfD ist klar stärkste Kraft geworden, hat die absolute Mehrheit allerdings verpasst. Die CDU hat sich mehr als halbiert. Linke, Grüne und SPD liegen jeweils bei etwa 9%. Ja, und das BSW hat es knapp über die 5%-Hürde in den Landtag geschafft.

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1: 6.31 Uhr ist es und heute beim Today Historischen Kalenderblatt schauen wir ins Jahr 2021. Das war ja das Jahr der letzten Landtagswahl in Sachsen-Anhalt. Aber nein, es geht nicht schon wieder um Sachsen-Anhalt, sondern es geht um München und um eine Riesenveranstaltung, und zwar um die IAA. Diese ist nämlich am 7. September 2021, also zurückgekommen oder das erste Mal nach München gekommen. Und zwar, nachdem München ein Jahr zuvor den Zuschlag zur Ausrichtung der internationalen Automobilausstellung erhalten hatte. Bis dahin fand das Ganze ja immer in Frankfurt statt. Wurde sie am 7. und bis zum 12. September 2021 vor 5 Jahren mit über 700 Ausstellern erstmals auf dem Münchner Messegelände in Szene gesetzt. Eine Riesensache damals, kann man mal zurückdenken. Schauen wir hier jetzt aber wieder nach vorne auf die nächsten Titel, die hier anstehen. The Heat Is On wäre der nächste Titel. Viel Spaß damit.

Es ist 6.56 Uhr, ja, und nach der Landtagswahl in Sachsen-Anhalt gibt es auch Reaktionen aus dem Ausland. So gab es zum Beispiel Lob von Elon Musk aus den USA. Und auch der polnische Regierungschef Donald Tusk hat sich zu Wort gemeldet, allerdings etwas wüst. Er schrieb auf X: In Polen können sich nur Idioten oder Verräter am Triumph der AfD in Deutschland erfreuen. Ja, also so viel zu den Reaktionen auf die Sachsen-Anhalt-Wahl. Hier jetzt Sandra mit Everlasting Love.

6.39 Uhr ist die Zeit. Am Vormittag überwiegen die Wolken. Ab der Mittagszeit setzt sich dann die Sonne durch. Die Temperaturen steigen heute auf 27 bis 30 Grad. Auch morgen wird ein recht sonniger und schöner Spätsommertag. Die Temperatur in München-Thalkirchen liegt aktuell bei 14 Grad.

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2: Die AfD hat die Landtagswahl in Sachsen-Anhalt gewonnen, die absolute Mehrheit aber verpasst. Die AfD könnte an die Macht gelangen, bräuchte dafür aber Unterstützer. Ob es ihr gelingen kann, etwa einzelne Abgeordnete anderer Fraktionen für die Wahl des Ministerpräsidenten zu gewinnen, ist unklar. Sachsen-Anhalts CDU-Vorsitzender Sven Schulze ist bei der Landtagswahl mit seiner Partei nicht nur auf Landesebene gescheitert, sondern auch im eigenen Wahlkreis. Schulze, der erstmals bei einer Landtagswahl als Direktkandidat antrat, verlor im Wahlkreis Magdeburg 3 gegen den AfD-Kandidaten Christian Mertens. Der stellvertretende Unionsfraktionschef Sepp Müller sieht in dem Abschneiden seiner Partei in Sachsen-Anhalt nicht den Auftrag, eine Regierung zu bilden. Es könne kein Weiter-so geben. Auf die Frage, ob es dann auch kein Weiter-so mit Ministerpräsident Schulze gäbe, antwortete Müller, Sven Schulze bleibt vorerst geschäftsführend im Amt.

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6:54 ist es und der Vorsitzende der der FDP, Wolfgang Kubicki, fordert einen anderen Umgang mit der AfD. Vielleicht sollte man mal mit der AfD anders umgehen als bisher, um sie kleiner zu machen und nicht noch größer. Die Brandmauer sei ein etwas kurzes Denken in Berlin, sagte Kubicki. Man müsse offensiv in die Argumentation einsteigen. Die FDP war bei der Landtagswahl in Sachsen-Anhalt aus dem Landtag geflogen.

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3: 7.01 Uhr ist es. Ihr hört sie, die Morgenwelle, am Montag, am 7. September. Wir starten in einen neuen Tag, in eine neue Woche. Schön, dass ihr dabei seid.
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0: 7 und 8 Minuten ist es früh und der Frank ist bereits unterwegs. Hallo, guten Morgen.
1: Guten Morgen.
0: Frank, du hast was in der Landsberger Straße entdeckt.
1: Der Landsberger Straße, auf der rechten Seite einwärts steht ein blauer Caddy in der 50er-Zone.
0: Und da wird also geblitzt. Du Frank, dann sage ich besten Dank fürs Aufpassen und fürs Melden und wünsche dir weiterhin eine gute Fahrt und einen guten Start in die neue Woche.
1: Vielen Dank, gleichfalls. Ciao.
0: Danke, servus. So, also ihr habt es gehört, es wird geblitzt. Habt auch ihr was gesehen? Dann ruft doch durch. 723 2000 ist die Nummer.

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1: Ich bin Joshua Heise. Guten Morgen. Die AfD hat die Landtagswahl in Sachsen-Anhalt deutlich gewonnen, aber ohne absolute Mehrheit. Laut vorläufigem Endergebnis kommt die gesichert rechtsextreme Partei auf 43,8%, fast doppelt so viel wie vor 5 Jahren. Die CDU von Ministerpräsident Schulze verliert mehr als die Hälfte ihrer Stimmen und liegt bei etwas über 17%. SPD, Grüne und Linke liegen zwischen 8 und 9%. Das BSW zieht mit 5,3% in den Landtag ein. Die FDP fliegt raus. Die Wahlbeteiligung war mit über 77% historisch hoch. Was sind die Konsequenzen aus der Landtagswahl in Sachsen-Anhalt? Ein Wort, das immer wieder fällt, ist Zäsur. Die dramatischen Ergebnisse müssten aufgearbeitet werden, fordert unter anderem Schleswig-Holsteins Ministerpräsident Günther. Alle demokratischen Parteien müssten sich fragen, warum es so viel Misstrauen in sie gäbe und was getan werden müsse, um das zu ändern. Nicaragua hat Deutschland vor dem Internationalen UN-Gerichtshof wegen Beihilfe zum Völkermord verklagt. Hintergrund sind die deutschen Rüstungsexporte nach Israel, gegen das bereits ein Völkermordverfahren läuft. Bettina Fisser berichtet.
2: Die erste Runde hatte Deutschland gewonnen. Die Richter wiesen die Forderungen Nicaraguas nach sofortigem Stopp der Rüstungsexporte ab. Aber da ging es um einen Eilantrag und damit ist die Klage nicht völlig vom Tisch. Und genau das will Deutschland jetzt erreichen. Berlin sagt, das Gericht sei überhaupt nicht befugt, darüber zu urteilen.
1: Nach den Besuchen der US-Vermittler Witkoff und Kushner in Moskau und Kiew ist über einen möglichen Friedensvorschlag noch nichts bekannt. Auch ob Russland und die Ukraine bald wieder direkt verhandeln, ist unklar. Der ukrainische Präsident Selenskyj sagte im Anschluss an das Treffen, dass es in Kürze Gespräche zwischen der Ukraine, Europa und den USA geben soll. Einen Termin nannte er nicht. In der Fußball-Bundesliga hat der FC Augsburg am Abend auswärts gegen Eintracht Frankfurt mit 4:1 gewonnen. Die Schwaben übernehmen damit zum ersten Mal in der Vereinsgeschichte die Tabellenführung. Zuvor hatte der HSV zu Hause gegen Mainz mit 0:5 verloren.
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3: Der Radio Today Verkehrsdienst meldet: Bitte besonders vorsichtig fahren auf der A9 Nürnberg Richtung München zwischen Allershausen und Fürholzen West. Hier ist der linke Fahrstreifen blockiert. Es hat einen Unfall gegeben. Hier aktuell schon 6 Kilometer Stau. Die A99 München Südwest Richtung München Nord zwischen Kreuz München West und Dreieck Allach. Hier 1 Kilometer Stau. Das war's soweit vom Verkehr. Ich wünsche euch eine gute Fahrt.
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3: Geblitzt wird in Holzkirchen auf der Münchner Straße von Otterfing kommend auf Höhe der Tankstelle, am Ortseingang Penzberg die Seeshaupter Straße von der A95 kommend, dann in Markt Schwaben die Bahnhofstraße, die Ortsdurchfahrt Königsdorf an der B11, in der Überleitung von der A8 zur A99 in der Eschenrieder Spange wird geblitzt und eben gerade hat der Frank angerufen, besten Dank nochmal, er meldet die Landsberger Straße stadteinwärts, da steht ein blauer Caddy. Hier habt ihr auch noch was gesehen, dann ruft doch bitte durch, 723-2000 ist die Studionummer.
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3: Am Vormittag überwiegen die Wolken, ab der Mittagszeit setzt sich dann die Sonne durch, die Temperaturen steigen auf 27 bis 30 Grad. Morgen ist es recht sonnig bei ähnlichen Temperaturen. In der Nacht auf Mittwoch überquert uns dann eine Kaltfront mit Regen und Gewittern. Tagsüber lässt am Mittwoch dann der Regen wieder nach. Es wird deutlich kühler. Am Donnerstag herrscht dann recht sonniges und mäßig warmes Spätsommerwetter. Die Temperatur in München-Thalkirchen liegt bei 14 Grad und der Blick auf die Uhr ist jetzt 7:16 Uhr.

0: 7:20 Uhr ist es. Ihr hört sie, die Morgenwelle auf Radio Today. Und in Kürze startet hier die Openline, eure Gelegenheit für eure privaten Kleinanzeigen. Also, wenn ihr die Chance nutzen wollt, um hier live dabei zu sein, gleich ist es soweit. Die Nummer schon mal zum Vormerken, 723-2000.
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7.25 Uhr ist es, ja, in Kürze etwa um halb startet hier die Open Line. Das eben gerade war Rihanna mit Diamonds. Ja, vielleicht möchtet ihr Diamanten anbieten. Das könntet ihr theoretisch in der Open Line, aber gerne auch die Winter- oder Sommerreifen, das ganze Auto, das Sofa, die Klassiker halt. Ja, vorher kommt jetzt hier noch eine Nummer von den Rolling Stones, Sympathy for the Devil. Ein Titel, wo man, ja, wenn man im Chor dabei ist, recht gut ausdauernd sein muss. Also genießt die Rolling Stones. Und dann seid ihr gefragt in der

0: 7.31 Uhr, es ist soweit, wir starten rein in die Open Line. Ja, wenn ihr also etwas vom Privat an Privat anbieten möchtet, wenn ihr etwas sucht, wenn ihr hier live dabei sein möchtet, dann habt ihr jetzt die Gelegenheit dazu. 7232000 ist die Nummer, eine ganz normale Münchner Festnetznummer, versteht sich, 089 für München und dann eben die 7232000, wie gesagt. Anrufen und dabei sein, jetzt geht's los.
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0: Die Outline, eure Gelegenheit, um hier live und schnell und unkompliziert dabei zu sein. Einfach zum Hörer greifen und anrufen. Wie gesagt, man kann alles Mögliche von Privat an Privat anbieten. Immer wieder gerne genommen die Sommerreifen, das ganze Auto, aber auch das Fahrrad oder auch alles Mögliche aus der Wohnung. Man möchte vielleicht ein bisschen umräumen und braucht Platz. Einfach mal anbieten, was raus soll. Und dann schauen wir doch mal, wen wir als Ersten begrüßen dürfen heute Morgen. Hallo, wen habe ich denn dran?
2: Ja, guten Morgen, hier ist Nikolas.
0: Hallo Nikolas, was hast du denn Schönes für uns?
2: Servus, und zwar, ich suche etwas, und zwar, wir suchen zwei Babykatzen, am besten aus einem Wurf. Wunschfarbe der Kinder wäre weiß und rot.
0: Okay.
2: Das heißt, wenn irgendjemand Wurf hat und da kleine Babykatzen bald abzugeben sind, würden wir uns sehr, sehr freuen. Wir sind eine Familie mit zwei Kindern, wohnen im Haus, genug Platz, ist schon alles vorbereitet. Raffaele hat schon einen Katzenkorb gemacht, das heißt, wenn jemand Katzen abzugeben hat, würden wir uns freuen, wenn er sich meldet. Soll ich am besten gleich die Nummer durch? 0179-66-49-485. Ich wiederhole nochmal, 0179-66-49-485.
0: 485 hinten raus. Also ich glaube, du hast alles perfekt gesagt. Braucht man, glaube ich, nichts anzufügen. Nummer ist notiert. Wünsche ich dir viel Erfolg, dass ihr da also katzentechnisch dann versorgt werdet.
2: Alles klar, perfekt.
0: Na dann.
2: Danke, gute Woche alle. Ciao, ciao.
0: So, ja, das würde natürlich wie die Faust aufs Auge passen, wenn man da also tatsächlich eine Katze hat, die da Junges bekommen hat. Dann schauen wir doch gleich mal, wie wir als Nächstes in der Outline begrüßen dürfen. Hallo, guten Morgen.
3: Ja, guten Morgen, Alex, Rudi.
0: Hallo, Rudi.
3: Grüß dich. Du, ich hätte einen VW Passat.
0: Okay.
3: Ein Kombi, genau, der ist 27 Jahre alt, hat einen TÜV bis 27 März und hat Anhängerkupplung und fährt noch ganz gut, ist Automatik und wird auch im nächsten TÜV wahrscheinlich wiederbekommen, aber er hat ziemlich viel Dullen und Kratzer, ist ein richtiges Arbeitsauto, aber er läuft technisch gut.
0: Dann braucht man sich aber auch nicht ärgern, wenn noch eine Dille oder ein Kratzer dazukommt.
3: Genau, das fällt dann gar nicht mehr so auf.
0: Du, was stellst du dir vor für den VW?
3: Du, 650 möchte ich haben. Der hat ein halbes Jahr TÜV, kommt aber nochmal durch und hat erst 150.000 Kilometer. Mhm. Also fährt gut, automatisch schaltet auch gut, Bremsen gehen so gut und sind frei. Aber ich muss weg, weil ich habe wieder einen Diesel jetzt und es ist einfach für mich sparsamer, die fahre viel.
0: Okay. Der wird auch mit halbvollem Tank dann übergeben, oder wie schaut das aus? Spielt das zurzeit eine Rolle?
3: Der ist viertelvoll.
0: Okay.
3: Aber ich bin nicht lang, weil der braucht schon seine 9 Liter und das ist mir zu viel. Also, naja, gut, aber egal.
0: Aber dafür natürlich bewährt und günstig in der Anschaffung. Rudi, genau. Bei Interesse, wie kann man dich erreichen?
3: 0151, dann 52103599. Ich sag's nur mal. Genau. 0151 52103 599. Ist angemeldet, kann sofort abgeholt werden und muss halt dann in einer Woche umgemeldet werden.
0: Alles klar. Perfekt. Rudi, wünsche ich auch dir viel Erfolg.
3: Danke, Alex.
0: Na dann. Ciao. Servus. Also, damit sind wir auch schon wieder rum in dieser Ausgabe der Open Line. Die nächste Gelegenheit gibt's dann schon wieder etwa um 16.30 Uhr oder auch um 19.30 Uhr.

7.38 Uhr ist es. Wir haben es eben gehört. Der Nikolas sucht für eine nette Familie zwei Babykatzen, vorzugsweise in den Pommesfarben weiß-rot. Und ein günstiger VW wurde angeboten. Die Nummern sind natürlich notiert, können gerne den ganzen Tag über nochmal erfragt werden. Wir schauen jetzt kurz rüber aufs Wetter. Am Vormittag überwiegen die Wolken, später kommt dann immer mehr die Sonne raus bei 27 bis 30 Grad voraussichtlich. In München-Thalkirchen messen wir im Moment 15 Grad.

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1: Die AfD hat die Landtagswahl in Sachsen-Anhalt gewonnen, die absolute Mehrheit aber verpasst. Die AfD könnte an die Macht gelangen, bräuchte dafür aber Unterstützer. Ob es ihr gelingen kann, etwa einzelne Abgeordnete anderer Fraktionen für die Wahl des Ministerpräsidenten zu gewinnen, ist unklar. Sachsen-Anhalts CDU-Vorsitzender Sven Schulze ist bei der Landtagswahl mit seiner Partei nicht nur auf Landesebene gescheitert, sondern auch im eigenen Wahlkreis. Schulze, der erstmals bei einer Landtagswahl als Direktkandidat antrat, verlor im Wahlkreis Magdeburg 3 gegen den AfD-Kandidaten Christian Mertens. Der stellvertretende Unionsfraktionschef Sepp Müller sieht in dem Abschneiden seiner Partei in Sachsen-Anhalt nicht den Auftrag, eine Regierung zu bilden. Es könne kein Weiter-so geben. Auf die Frage, ob es dann auch kein Weiter-so mit Ministerpräsident Schulze gebe, antwortete Müller: Sven Schulze bleibt vorerst geschäftsführend im Amt.

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7.52 Uhr ist es. Ja, Sachsen-Anhalt hat gewählt. Jetzt stellt sich die Frage, wie es weitergeht. Die AfD hat klar gewonnen, kann aber alleine nicht. Zur absoluten Mehrheit hat es nicht gereicht. Auf der anderen Seite wäre rein rechnerisch nur eine Variante ohne die AfD möglich, und zwar ein Zusammenschluss aller übrigen Parteien. Ja, die AfD sagt, wenn eine Regierungsbildung nicht klappt, dann kommt auch eine Neuwahl in Frage. Im Notfall würde es halt Neuwahlen geben, dann haben wir halt 50 oder 55%, so Ulrich Siegmund.

0: 7.58 Uhr ist es inzwischen. Der neueste Blitzer steht in der Landsberger Straße, stadteinwärts. Da wird aus einem blauen Caddy herausgeblitzt. Und wenn ihr auch unterwegs seid und was gesehen habt, dann seid es so gut und ruft durch. Am besten direkt hier ins Studio. Das ist die 723-2000.
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2: 8.02 Uhr ist es. Ihr hört sie, die Morgenwelle auf Radio Today in der Montagsausgabe. Für euch am Mikrofon der Alex. Hallo.
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0: Es ist jetzt 8.07 Uhr und es gibt einen ganz fangfrischen Blitzer vom Toni. Vielen Dank dafür. Und zwar wird auf der Hansastraße stadteinwärts geblitzt. Achtung, ein Dreibein, sehr gut versteckt, wie der Toni sagt. Aus einem Gebüsch wird hier heraus geblitzt. Habt ihr auch was gesehen? 723-2000 ist die Nummer.
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1: Ich bin Joshua Heise. Guten Morgen. Die AfD hat die Landtagswahl in Sachsen-Anhalt laut vorläufigem Endergebnis mit 43,8% klar gewonnen, verfehlt aber die absolute Mehrheit. Die CDU verliert knapp die Hälfte der Stimmen und landet bei rund 17%. SPD, Grüne und Linke liegen zwischen 8 und 9%. Während die FDP aus dem Landtag fliegt, schafft es das BSW mit 5,3% gerade noch rein und hat der AfD eine Zusammenarbeit angeboten. Das Wahlergebnis in Sachsen-Anhalt hat auch das politische Berlin erschüttert. Heute wird es in den Parteizentralen aufgearbeitet. David Riemer berichtet.
2: Mit Sicherheit wird auch in der Hauptstadt nach Schuldigen für die Wahlklatsche gesucht, vermutlich auch direkt im Kanzleramt. Nicht wenige aus den eigenen Reihen machen vor allem Friedrich Merz für das desaströse Wahlergebnis seiner CDU verantwortlich. Ein Bruch der Koalition aus Union und SPD gilt aber als unwahrscheinlich, denn aus einer Neuwahl im Bund würde die AfD sicherlich gestärkt hervorgehen und die Regierungsbildung würde noch schwieriger.
1: Auf dem Gillermoos im niederbayerischen Abensberg steht heute wieder der politische Frühschoppen an. Politiker aus Bayern und Deutschland verwandeln das Volksfest in einen politischen Stammtisch und teilen gegen ihre Konkurrenten aus. Thema wird sicher auch die Wahl in Sachsen-Anhalt sein. Mit dabei sind unter anderem Ministerpräsident Söder, Bundesinnenminister Dobrindt und Freie Wählerchef Aiwanger. Wegen des Vulkans Anak Krakatau bleiben die beiden internationalen Flughäfen in Jakarta bis mindestens heute Abend geschlossen. Die Vulkanasche hat bereits mehr als 1500 Flüge und rund 170.000 Passagiere betroffen. Der Vulkan ist seit Freitag wieder aktiv. 6 kleinere Flughäfen sind ebenfalls weiter gesperrt. Die Behörden wollen mit künstlichem Regen die Asche aus der Luft waschen. Der FC Augsburg ist erstmals in seiner Vereinsgeschichte Tabellenführer der Fußball-Bundesliga. Die Schwaben gewannen am Abend bei Eintracht Frankfurt mit 4:1 und holten damit den 2. Sieg im 2. Saisonspiel. Zuvor hatte der HSV zu Hause gegen Mainz eine 0:5-Klatsche kassiert.
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3: Der Radio Today Verkehrsdienst meldet, bitte besonders vorsichtig fahren auf der A9 Nürnberg Richtung München zwischen Paunzhauser Feld und Fürholzen West. Hier ist der linke Fahrstreifen blockiert, hier ist leider ein Unfall gegeben. Wir haben hier aktuell 8 Kilometer Stau. Noch eine weitere Meldung, die A94 Passau Richtung München zwischen Zahndorf und Steinhausen. Hier 1 Kilometer Stau. Ich wünsche euch eine gute Fahrt.
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3: Es wird geblitzt, und zwar in Holzkirchen, die Münchner Straße von Otterfing kommend auf Höhe der Tankstellen, am Ortseingang Penzberg, die Seeshaupter Straße von der A95 kommend, in Marktschwaben die Bahnhofstraße, die Ortsdurchfahrt Königsdorf an der B11, inne der Überleitung von der A8 zur A99 in der Eschenrieder Spange wird geblitzt, außerdem die Landsberger Straße stadteinwärts, außerdem blauen Caddy heraus wird geblitzt, danke nochmal an den Frank, und der neueste Blitzer, vielen Dank an den Toni, er meldet die Hansastraße stadteinwärts. Und zwar hat man hier ein Dreibein aufgebaut, und zwar gut versteckt beim Gebüsch. Wenn ihr auch was gesehen habt, egal ob gut versteckt oder nicht, dann lasst es mich doch bitte wissen. 723 2000 ist die Studionummer.
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3: Am Vormittag überwiegen heute die Wolken. Ab der Mittagszeit setzt sich dann immer mehr die Sonne durch. Die Temperaturen steigen auf 27 bis 30 Grad. Morgen ist es dann recht sonnig bei ähnlichen Temperaturen. In der Nacht auf Mittwoch überquert uns dann eine Kaltfront mit Regen und Gewittern. Tagsüber lässt am Mittwoch der Regen dann schon wieder nach. Es wird aber deutlich kühler. Am Donnerstag herrscht dann recht sonniges und mäßig warmes Spätsommerwetter. Die Temperatur in Münchenthal-Kirchen liegt bei 15 Grad und der Blick auf die Uhr, es ist jetzt 8:17 Uhr.

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8.28 Uhr ist es, ihr hört die Morgenwelle auf Radio Today. Ja, es gibt einige Reaktionen aus dem Ausland zur Landtagswahl in Sachsen-Anhalt. Der Tech-Milliardär Elon Musk hat etwa der AfD gratuliert. Auch Donald Trump hat in den sozialen Medien das Wahlergebnis thematisiert. Er hat es aber nicht kommentiert. Also er hat nur verkündet, wie das Ergebnis ausschaut, aber nichts weiter dazu gesagt. Der polnische Regierungschef Donald Tusk hat sich da schon deutlicher geäußert. Er schrieb, in Polen können sich nur Idioten oder Verräter am Triumph der AfD in Deutschland erfreuen. Und im Nachbarland Tschechien, da gratulierte Parlamentspräsident Okamura der AfD zu ihrem Wahlerfolg. Ich hoffe vor allem, dass sie Teil der neuen Regierungskoalition im Bundesland Sachsen-Anhalt sein wird. Eine Koalition gegen die AfD würde dem Wählerwillen widersprechen, meinte der Vorsitzende des Abgeordnetenhauses. Aus dem Ausland zurück nach Deutschland und zwar auf die Hansastraße ganz konkret. Da steht nämlich der neueste Blitzer. Danke nochmal an den Toni. Da wird stadteinwärts mit einem Dreibein aus einem Gebüsch heraus geblitzt. Habt ihr auch noch einen Blitzer gesehen? Dann ruft doch an, am besten direkt hier ins Studio. Das wäre die 723 2000.

Backlash mit Should I Stay or Should I Go? Womöglich auch eine Frage, die sich der ein oder andere Politiker zurzeit stellt. Hier geht's direkt musikalisch weiter mit Hot Chocolate. Emma, viel Spaß damit.

Es ist jetzt 8.36 Uhr. Ja, die Wahl in Sachsen-Anhalt ist besonders für die CDU bitter. Sie hat sich mehr als halbiert. Aber besonders bitter ist die Wahl auch für ihren Spitzenkandidaten, für den Ministerpräsidenten von Sachsen-Anhalt, Sven Schulze. Ja, er hat nicht seinen eigenen Wahlkreis gewinnen können. Die CDU hat allerdings auch insgesamt keinen einzigen Wahlkreis, also kein einziges Direktmandat gewonnen. Ja, noch ist er kommissarischer Ministerpräsident. Die CDU hat ja bereits verlauten lassen, es war zu hören, dass sie aus dem Wahlergebnis keinen Auftrag zur Regierungsbildung ableitet. Die AfD sei am Zug. Man darf also weiter gespannt sein, wie es in Sachsen-Anhalt weitergeht.

8.39 Uhr ist es, ein schneller Blick rüber aufs Wetter. Heute wechseln sich Sonne und Wolken ab. Im Laufe des Tages wird es tendenziell eher immer noch mehr Sonne. Das Ganze bei 27 bis 30 Grad. In Münchenthal-Kirchen messen wir im Moment 16 Grad.

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1: Die AfD hat die Landtagswahl in Sachsen-Anhalt gewonnen, die absolute Mehrheit aber verpasst. Die AfD könnte an die Macht gelangen, bräuchte dafür aber Unterstützer. Ob es ihr gelingen kann, etwa einzelne Abgeordnete anderer Fraktionen für die Wahl des Ministerpräsidenten zu gewinnen, ist unklar. Sachsen-Anhalts CDU-Vorsitzender Sven Schulze ist bei der Landtagswahl mit seiner Partei nicht nur auf Landesebene gescheitert, sondern auch im eigenen Wahlkreis. Schulze, der erstmals bei einer Landtagswahl als Direktkandidat antrat, verlor im Wahlkreis Magdeburg 3 gegen den AfD-Kandidaten Christian Mertens. Der stellvertretende Unionsfraktionschef Sepp Müller sieht in dem Abschneiden seiner Partei in Sachsen-Anhalt nicht den Auftrag, eine Regierung zu bilden. Es könne kein Weiter-so geben. Auf die Frage, ob es dann auch kein Weiter-so mit Ministerpräsident Schulze gäbe, antwortete Müller: Sven Schulze bleibt vorerst geschäftsführend im Amt.

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2: Es ist jetzt 9 Uhr. 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

Es ist jetzt 9 Uhr und 10 Minuten, hört die Morgenwelle auf Radio Today. Es wird geblitzt, unter anderem auf der Landsberger Straße, stadteinwärts. Da steht ein blauer Caddy und macht Bilder. Habt ihr auch noch etwas Blitzendes gesehen? Dann ruft doch bitte blitzschnell an. 723 2000 ist die Studionummer.

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1: Ich bin Joshua Heise. Guten Morgen. Die absolute Mehrheit hat die AfD zwar knapp verfehlt, trotzdem geht sie mit 43,8% als deutlicher Gewinner aus der Landtagswahl in Sachsen-Anhalt hervor. Abgestraft wurde die CDU, die nur 17% einfuhr und gut die Hälfte ihrer Stimmen einbüßen musste. SPD, Grüne und Linke sicherten sich zwischen 8 und 9% und das BSW schaffte es mit 5,3% gerade noch in den Magdeburger Landtag rein. Welche Konsequenzen zieht jetzt aber die Bundespolitik aus der Wahl in Sachsen-Anhalt? Der erste parlamentarische Geschäftsführer der SPD, Wiese, sagte im ARD-Morgenmagazin, dass vor allem die Punkte Rente und Pflege den Menschen Unsicherheit beschert haben.
2: Ich will aber auch selbstkritisch sagen, es liegt auch daran, dass der Bundeskanzler an vielen Stellen, auch mit seiner Rhetorik gegenüber Menschen, die arbeiten, den Eindruck, ja, erweckt, sie wären faul. Und das trägt natürlich auch zu einer großen Verunsicherung bei. Und da müssen wir, glaube ich, alle an uns arbeiten.
1: Die Reformpakete direkt noch einmal aufschnüren will Wiese aber nicht. Erstmal soll weiter beraten werden. In Berlin-Mitte hat es auf einer Baustelle eines Umspannwerks gebrannt. Die Kripo prüft jetzt, ob eine Straftat oder ein technischer Defekt vorliegt. Letzte Nacht gab es zudem einen Großeinsatz der Polizei am Umspannwerk Niederrhein in Wesel in NRW. Sicherheitskräfte hatten ein Loch im Sicherheitszaun entdeckt. Hinweise auf eine Straftat gab es aber nicht. Am Münchner Flughafen sind die beiden Start- und Landebahnen wegen einer, Zitat, verdächtigen Wahrnehmung am Sonntag kurzzeitig gesperrt worden. Wie ein Sprecher der Bundespolizei mitteilte, hatte ein Pilot um kurz nach 16 Uhr etwas Verdächtiges gesehen und die Sicherheitsbehörden informiert. Gefunden wurde nichts, daher wollte der Sprecher auch nicht von einem Drohnenvorfall sprechen. In der Fußball-Bundesliga hat der FC Augsburg am Abend auswärts gegen Eintracht Frankfurt mit 4:1 gewonnen. Die Schwaben übernehmen damit zum ersten Mal in der Vereinsgeschichte die Tabellenführung. Zuvor hatte der HSV zu Hause gegen Mainz mit 0:5 verloren.
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4: Der Radio Today Verkehrsdienst meldet die A9 Nürnberg Richtung München zwischen Kreuz München Nord und Freimann hier 1 Kilometer Stau. Das war's auch schon. Ich wünsche euch eine gute Fahrt.
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4: Bei den Blitzern hätten wir in Holzkirchen die Münchner Straße, von Otterfing kommend auf Höhe der Tankstelle, am Ortseingang Penzberge die Seeshaupter Straße, von der A95 kommend, dann Markt Schwaben die Bahnhofstraße, die Ortsdurchfahrt Königsdorf an der B11 wird geblitzt, in der Überleitung von der A8 zur A99 in der Eschenrieder Spange, die Landsberger Straße stadteinwärts ist gemeldet und die Hansastraße stadteinwärts hier mit dem Dreibein gut versteckt aus dem Gebüsch heraus. Danke nochmal an den Toni, der es trotzdem gesehen und vor allem auch gemeldet hat. Dankeschön. Habt ihr selbst noch was gesehen? Dann ruft an. 723 2000 ist die Studionummer.
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4: Sonne und Wolken wechseln sich heute ab. Im Laufe des Tages setzt sich dann auch immer mehr die Sonne durch. Das Ganze bei Höchstwerten von 27 bis 30 Grad. Morgen ist es dann ebenfalls recht sonnig bei ähnlichen Temperaturen. In der Nacht auf Mittwoch überquert uns dann eine Kaltfront mit Regen und Gewittern. Tagsüber lässt der Mittwoch dann auch uns immer wieder Regen spüren. Es wird deutlich kühler. Am Donnerstag herrscht dann recht sonniges Wetter wieder und es wird dann immerhin auch wieder mäßig warm. Die Temperatur in München-Thalkirchen liegt im Moment bei 18 Grad und der Blick auf die Uhr ist es jetzt 9:17 Uhr.

0: Es ist jetzt 9.23 Uhr. In Kürze startet hier die Hitline. Die letzte halbe Stunde, die gehört wie immer euch und euren Musikwünschen. Also dranbleiben und gleich mitmachen. Die Nummer schon mal zum Vormerken. 7:03:2000.
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1: Uhr 9:29 ist es. Ihr hört die Morgenwelle auf Radio Today. Wir starten rein in die Hitline. Die letzte halbe Stunde, da geht's wie immer um eure Musikwünsche und auch um eure Meinung. Ja, heute schauen wir auf die gestrige Landtagswahl in Sachsen-Anhalt. Die AfD ganz klar stärkste Kraft. Für die Alleinregierung hat es nicht gereicht. Die einzigste rechnerische Möglichkeit, um ohne die AfD zu regieren, wäre ein Bündnis aus allen restlichen Parteien. Das ist natürlich auch eine halbscharige Sache. Die CDU hat deutlich verloren. Über die Hälfte hat sie sich reduziert. SPD, Grüne und Linke jeweils im einstelligen Bereich um die 9%. Und das BSW ganz knapp über die 5%-Hürde. Das wäre natürlich eine extrem schwierige Konstellation. Ja, wie soll es da weitergehen? Denkt ihr, dass die Brandmauer damit anfängt aufzuhören zu existieren aus rein praktischen Problemen? Glaubt ihr, dass es irgendwie anders weitergeht? Glaubt ihr vielleicht sogar, dass die Wahl des Ministerpräsidenten scheitert und dass Sachsen-Anhalt erneut wählen wird? Da würde mich euer Bauchgefühl interessieren. Habt ihr da eine Meinung? Und was darf's musikalisch sein? Was möchtet ihr gerne hören? Darum geht's hier und jetzt in der Tour der Hitline. Reden wir über die Wahl und hören wir uns gemeinsam Musik an. 723-2000 ist die Nummer für die erste Runde. 089 für München, 723-2000.

0: 9.34 Uhr ist es und als erste Hitline darf ich heute den Patrick begrüßen. Hallo.
1: Guten Morgen, Alex.
0: Patrick, was meinst du? Denkst du, dass die Wahl gestern der Anfang vom Ende der Brandmauer ist oder geht es so weiter wie bisher?
1: Ich denke mal, das war gestern der Anfang vom Ende der CDU.
0: Okay.
1: Die Brandmauer ist seit gestern eigentlich Geschichte, letztlich, weil die Wähler wollen diese Partei nicht mehr haben. Mhm. SPD, CDU und Grüne und wie sie alle heißen. Die werden sich jetzt nochmal an den Strohhalm klammern und allen eine große Koalition am Anfang in Magdeburg. Also haben ja schon alle gesagt, die CDUler, sie werden mit den Linken, mit den SED-Lern und Mauernmördern eine Regierung bilden. Und das wird dann, sagen wir mal, der letzte Todesstoß sein. Also
0: okay. Ich
1: habe gestern das Totenglöckchen laut gehört für die Union.
0: Okay, ja, ist natürlich auch eine Option. Ja, eine klare Meinung, sage ich danke dafür. Dann hast du natürlich auch einen Musikwunsch, und zwar Sweetes Tabu, Sade.
1: Vielen Dank, genau.
0: Sehr gerne, wünsche dir viel Spaß damit und einen guten Start in die neue Woche.
1: Danke dir, servus.
0: Servus. Sulla, ja, das ist natürlich auch eine Option. Seht ihr das anders? Was meint ihr, was ist euer Resultat oder Resümee aus der gestrigen Wahl und was darf es vor allem musikalisch sein? 7:03:2000 ist die Nummer, um hier dabei zu sein in der Hitline.

0: Shadi mit Vites Tabu, der Musikwunsch vom Patrick. Und jetzt darf ich als Nächsten den Max begrüßen. Hallo, guten Morgen.
1: Servus, Alex.
0: Max, hast du ein Resümee für die gestrige Wahl? Siehst du es auch eher pessimistisch aus Sicht der CDU oder siehst du was anderes in dem ganzen Zusammenhang?
1: Ja, eins mal vorausgeschickt, die Wahl gestern hat mich in einen vergnügungssteuerpflichtigen Gesamtzustand versetzt.
0: Okay, das ist ja schon mal was.
1: Ja, und es gibt eigentlich nur zwei Möglichkeiten. Entweder Sigmund wird Ministerpräsident mit ein paar Stimmen vom BSW, das würde ja genügen. Oder die anderen Parteien, alle schließen sich zusammen, dann hätten wir wieder eine neue SED. Aber mit der CDU, also die ist zum Scheitern verurteilt, für immer und ewig.
0: Ja, ist natürlich eine schwierige Situation aus CDU-Sicht, wie man da wieder rauskommen möchte, wenn die AfD so stark bleibt, ist eigentlich kaum ein Weg ersichtlich. Ja, okay, aber dann nehme ich mit, ist ja schon mal was, wenn du quasi Vergnügen hattest, das ist auf jeden Fall nicht verkehrt. Und wir dürfen uns auch gleich über deinen Musikwunsch freuen, und zwar die Doro hast du dir ausgesucht. Mit welchem
1: Titel? All Around Together.
0: Liegt natürlich bereit. Du dann, auch mit diesem Titel wünsche ich dir viel Spaß und natürlich auch einen guten Start in die neue Woche.
1: Dir auch, Alex.
0: Na dann.
1: Ciao,
0: okay,
1: servus.
0: Sodala. Ja, also, es haben wir jetzt bereits zwei Meinungen gehört. Seht ihr das Ganze anders? Seht ihr das ähnlich? Gibt es einen Aspekt, wo ihr sagen würdet, das ist auch noch sehr wichtig? Und vielleicht und bestimmt die wichtigste Frage, was darf musikalisch sein? Darum geht's hier in der Hitline, Musik und Meinungen. 7:03:2000 ist die Nummer.

0: 9:45 Uhr ist es, Halbzeit in der Hitline und nach dem Max darf ich jetzt den Mario begrüßen. Hallo, guten Morgen.
1: Guten Morgen, grüß dich.
0: Mario, was nimmst du für dich mit nach der gestrigen Landtagswahl in Sachsen-Anhalt?
1: Also ich bin etwas besorgt, aber das war abzusehen, was sich da abzeichnet. Und die CDU hat einfach den falschen Kanzler und das ist die falsche Führung. Und dieser Mensch ist eigentlich dafür verantwortlich, dass wir in diese Situation jetzt gekommen sind. Und ich erinnere mich, ich bin 75 Jahre alt, ich erinnere mich an die sozialliberalen Zeit. Das war noch eine Zeit, da wurde für alle was getan. Da ging es uns auch gut. Aber wie gesagt, alles, was mit irgendwelcher Religion zu tun hat, christlich und so weiter, lehne ich ab. Das ist nicht die richtige Vorgehensweise. Wir brauchen Stabilität in der Wirtschaft und in allen anderen sozialen Bereichen.
0: Also das dann sagst du, in erster Linie ist das Wahlergebnis zurückzuführen auf die Bundespolitik.
1: Richtig.
0: Bist du ja quasi einer Meinung mit dem Siegmund, der, glaube ich, wenn ich richtig im Kopf habe, gesagt hat, dass Friedrich Merz war der erste Wahlkämpfer oder der wichtigste Wahlkämpfer für die AfD in Sachsen-Anhalt. Hat er natürlich im Spaß gemeint. Auch eine klare Meinung, sage ich danke dafür. Dann hast du natürlich auch einen ganz klaren Musikwunsch und zwar Theme from Chef hast du dir ausgesucht und das hören wir uns jetzt gemeinsam an. Du, ich wünsche dir einen guten Start in die neue Woche.
1: Danke für den Song und auch eine gute Zeit.
0: Danke,
1: ciao, ciao.
0: Servus. Sodala, ja, wie seht ihr das? Was nehmt ihr mit aus der gestrigen Wahl in Sachsen-Anhalt? Meint ihr, dass das der Anfang vom Ende der Brandmauer ist? Habt ihr eine andere Vermutung? Und was darf es musikalisch sein? Was möchtet ihr gerne hören? Einfach mal einen Titel aussuchen, einfach mal bestimmen, was als nächstes läuft. Das kann man hier und jetzt tun. Dafür einfach anrufen. 723 2000 ist die Nummer.

0: 9:52 Uhr, das war der Musikwunsch von Mario und jetzt darf ich den Andreas begrüßen. Hallo, guten Morgen.
1: Ja, guten Morgen, hallo.
0: Andreas, was nimmst du mit aus der gestrigen Wahl in Sachsen-Anhalt?
1: Naja gut, ich habe da auch Fernsehen geschaut und habe gesehen, die politischen Vertreter der etablierten Parteien, die waren ja in einer Schockstarre, die waren ja alle leichenblass und das heißt, sie werden die Brandmauer noch um etliches erhöhen, wenn man das jetzt gestern mitgekriegt, die wird noch höher werden. Und zur CSU zu sagen oder CDU, jetzt hilft nur noch eins und das ist Söder. Ansonsten geht die Partei wahrscheinlich vor die Hunde. Okay. Jetzt muss ein starker Mann aus Bayern her, wie damals der Strauß, und dann wird es anders werden für die CSU. Okay. Und die AfD, wenn rankommt, die kochen ja auch nur mit Wasser. Also die werden, wenn sie in Regierungsverantwortung sind, werden die teilweise entzaubert. Darum wundere ich mich, was soll die ganze Aufregung? Lass die doch mal machen und die werden auch nur mit Wasser kochen.
0: Wäre es dann aus Sicht der CDU vielleicht sogar besser gewesen, wenn die AfD die absolute Mehrheit geschafft hätte.
1: Ja, dann hätten sie keine Personalprobleme.
0: Okay.
1: Aber das wird nicht möglich sein, weil absolute Mehrheit kriegt auch die AfD nicht. Das ist, sind die Leute noch zu ängstlich oder was weiß ich, was sie für Belange da noch haben. Aber machen lassen, die kochen mit Wasser und wenn das Wasser ausgekocht ist, dann sind die auch bloß normal.
0: Okay, auch eine ganz klare Meinung. Du, sag ich danke dafür. Dann hast du natürlich auch einen Musikwunsch und zwar Genesis haben wir rausgesucht, Invisible Touch.
1: Oh ja, toll.
0: Na dann. Du dann, genieß toll. Den Titel, genieß die neue Woche und ruf doch mal wieder an.
1: Danke.
0: Sehr gerne, servus.
1: Servus.
0: So, also der Andreas schaut da ganz gelassen auf die Sache. Einfach machen lassen, dann erledigt sich das quasi oder normalisiert sich das Ganze. Eine Runde tippt man noch schaffen. Jetzt kann man noch mal anrufen. 723-2000 ist die Nummer.

0: 9.57 Uhr ist es schon wieder. Bevor die Hitline und die Morgenwelle zu Ende gehen, darf ich jetzt noch den Herbert begrüßen. Herbert, hallo.
1: Ja, hallo.
0: Herbert, mit Blick auf die gestrige Wahl, siehst du das eher entspannt wie dein Vorredner Andreas oder eher mit Sorge wie der Mario?
1: Ja, ich sehe es eigentlich relativ entspannt. Das war ja abzusehen und jetzt lasst einfach die AfD mal machen. Mhm. Wie jetzt auch der Andreas gesagt hat, die müssen jetzt mal zeigen, was sie drauf haben. Mhm. Beziehungsweise können jetzt eben das verwirklichen, was sie angestrebt haben. Mhm. Und sie werden meiner Ansicht nach auch, also es wird sich erweisen, dass die halt unser Land an die Wand fahren. Mhm. Das ist meine Prognose längerfristig. Aber doch mal dran lassen. Ich sehe einfach das größte Problem, dass das ein Einfallstor für Putin wird zusätzlich, weil ja die Ministerpräsidenten über alles informiert werden, Geheimdienste, polizeiliche Dinge, Beschlüsse, Bundeswehr und so weiter.
0: Okay, da geht's dann schon sehr konkret.
1: Und das ist das Problem. Das sehe ich als Problem, der Rest sehe ich eigentlich nicht als Problem.
0: Okay, aber dann eben ähnlich die Meinung wie der Andreas, einfach mal machen lassen und dann entzaubert sich das Ganze auch ein Stück weit. Du, auch eine klare Meinung natürlich, sage ich danke fürs Mitmachen. Dann hast du dir noch Santana ausgesucht.
1: Jawohl, Black Magic Woman.
0: Genau. Du, da wünsche ich dir viel Spaß mit dem Titel, einen schönen Montag und ja, ruf doch mal wieder an.
1: Ja, eine schöne Woche an alle Hörer, gell? Okay, und an dich. Ciao.
0: So, ich muss an der Stelle dann geschwind Servus sagen, denn die Morgenwelle geht zu Ende. Natürlich geht es hier aber auch gleich schon wieder grandios weiter, und zwar mit der Jeanette und dem Hitradio. Da wünsche ich beste Unterhaltung.

0: Schön, dass ihr mit dabei seid. Im Studio für euch ist Jeanette Purpus.
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1: Ich bin Joshua Heise. Die AfD hat die Landtagswahl in Sachsen-Anhalt laut vorläufigem Endergebnis mit 43,8% klar gewonnen, verfehlt aber die absolute Mehrheit. Die CDU landet bei rund 17%, SPD, Grüne und Linke liegen zwischen 8 und 9%. Während die FDP aus dem Landtag fliegt, schafft es das BSW mit 5,3% gerade noch rein und hat der AfD eine Zusammenarbeit angeboten. Klare Verliererin der Wahl in Sachsen-Anhalt ist die CDU, die knapp die Hälfte der Stimmen einbüßte. Kann sich Kanzler Merz trotzdem noch halten? Kanzleramtschefin Waken sagte im ARD-Morgenmagazin:
2: Friedrich Merz führt eine Bundesregierung, die jetzt notwendige, aber auch schwierige Reformen angehen muss. Und es wäre jetzt, glaube ich, das Falscheste, wenn wir Personalfragen stellen würden. Die Regierung ist für 4 Jahre gewählt, der Bundestag ist für 4 Jahre gewählt. Wir brauchen jetzt hier auch eine gewisse Stabilität.
1: Eine Zusammenarbeit mit der AfD in Sachsen-Anhalt schloss Waken erneut klar aus. Die deutsche Industrieproduktion ist im Juli überraschend gesunken. Das Statistische Bundesamt meldet ein Minus von 1,1% im Vergleich zum Vormonat. Treibend war demnach vor allem ein Rückgang in der Autobranche. Ökonomen hatten eigentlich mit einem leichten Anstieg gerechnet. Zudem wurde der Produktionswert vom Juni nachträglich nach unten korrigiert. Statt einem leichten Plus gab es Stagnation. Am Mittwoch wird Norwegens König Harald beerdigt. Dazu reisen Royals und Staatsoberhäupter aus aller Welt an. Der britische König Charles bleibt protokollgemäß daheim. Er wird von Thronfolger Prinz William vertreten. Aus Deutschland kommt Bundespräsident Steinmeier. Bis zur Beisetzung können alle, die wollen, in der Schlosskapelle von Oslo persönlich Abschied von Harald nehmen. Er war am 28. August verstorben. Elektroautos sind in der EU beim Fahren deutlich günstiger als Benziner. Laut einer neuen Studie waren die Betriebskosten von E-Autos letztes Jahr im Schnitt gut ein Drittel günstiger als von Verbrennern. Hauptgründe sind fallende Batteriepreise und hohe Treibstoffkosten. Auch bei den Anschaffungskosten haben Elektroautos aufgeholt. In wichtigen Fahrzeugklassen waren sie 2025 in Deutschland etwa so teuer wie Benziner.
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3: 10 Uhr und 17 Minuten. Hallo liebe Autofahrer, hier ist euer Radio Today Verkehrsdienst. A9 Nürnberg Richtung München zwischen Allershausen und Kreuz Neufahren. Hier ist der Standstreifen blockiert durch ein liegen gebliebenes Fahrzeug. Bitte vorsichtig fahren. A94 Passau Richtung München zwischen Forst-Inning und Anzing 2 Kilometer Stau. Und Mittlerer Ring zwischen Weißenseestraße und Brudermühlbrücke 1 Kilometer Stau. Ich wünsche euch eine gute und vor allem sichere Fahrt.
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3: Ein paar Blitzer habe ich für euch. Ganz frisch vielen Dank an den Martin, der Blitzeranhänger in Feldkirchen in der Ismaninger Straße einwärts. Es gibt noch ein paar andere Blitzeranhänger und zwar in Holzkirchen in der Münchner Straße von Otterfing kommend Höhe der Tankstelle. Am Ortseingang Penzberg in der Seeshaupterstraße von der A95 kommend. In Markt Schwaben in der Bahnhofstraße. Am Ortsdurchgang Königsdorf an der B11. Und in der Überleitung von der A8 zur A99 Eschenrieder Spange in der 120er-Zone. Und es gibt noch einen kleinen süßen Blitzer, einen normalen, und zwar an der Hansastraße einwärts, ein absoluter Klassiker. Ja, fahrt auf jeden Fall vorsichtig. Wenn ihr noch einen Blitzer entdeckt, dann ruft gerne an 089 723 2000, die 723 2000. Und ich sag schon mal Dankeschön.
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3: Heute wird es fast wieder hochsommerlich warm mit bis zu 28 Grad. Es bleibt aber wolkig. Morgen erwartet uns dann herrliches Hochsommerwetter mit bis zu 31 Grad. Die aktuelle Temperatur hier in München, Thalkirchen, beträgt 22 Grad. Und so ist 10 und 19 Minuten und ihr hört das Hitradio hier auf Radio Today.
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1: Mit Santana um 10.24 Uhr und die Wirtschaftsvereinigung ist bestürzt über den AfD-Sieg. Mehr dazu gleich.
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Adele mit Skyfall um 10:30 Uhr hier im Hitradio. Die Vereinigung der Bayerischen Wirtschaft, VBW, hat sich betroffen vom Wahlsieg der als rechtsextrem eingestuften AfD in Sachsen-Anhalt gezeigt. VBW-Geschäftsführer Bertram Prossart nannte das Ergebnis erschreckend. Diese Entwicklung muss alle wachrütteln, sagte er. Die AfD schadet massiv den Unternehmen in Deutschland und in Bayern. Sie gefährdet Arbeitsplätze und steht den Zukunftsinteressen unseres Landes diametral entgegen, betonte er. Die Propaganda der AfD gegen die EU und den Euro, die über weite Strecken pro-russische Haltung sowie das insgesamt nationalstaatliche undemokratische Denken der Partei stellen unser erfolgreiches Wirtschaftsmodell, auf dem unser Wohlstand beruht, in Frage. Aus Sicht Prossarts ist es unerlässlich, dass die Parteien der Mitte das Vertrauen der Menschen zurückgewinnen. Er forderte darum eine bessere und konsequentere Bundespolitik und insbesondere Wirtschaftspolitik, um die Wettbewerbsfähigkeit deutscher Unternehmen zu stärken. Bayerns Ministerpräsident Markus Söder hatte den deutlichen AfD-Wahlsieg zuvor als historischen Einschnitt bezeichnet. Zunächst mal muss man da schon durchschnaufen, sagte der CSU-Chef. Das ist eine echte Zäsur und ein Stück weit auch ein Epochenbruch. Und wenn ihr noch einen Blitzer entdeckt, ruft gerne hier an unter der 089 723 2000, der 723 2000. Ich sag schon mal Dankeschön.

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1: 10 und 42 Minuten. Hallo liebe Autofahrer, hier ist euer Radio Today Verkehrsdienst. Und zwar gibt es eine Störung auf der A94 Passau Richtung München zwischen Anzing und Markt Schwaben. 2 Kilometer Stau. Ich wünsche euch weiterhin eine gute und vor allem sichere Fahrt. Und wir schauen nochmal auf die Blitzer. Da gibt es einige Blitzeranhänger. Und zwar in Feldkirchen in der Ismaninger Straße einwärts, in Holzkirchen in der Münchner Straße von Otterfing kommend, am Ortseingang Penzberg in der Seeshaupter Straße von der A95 kommend, in Markt Schwaben in der Bahnhofstraße, am Ortsdurchgang Königsdorf an der B11 und in der Überleitung von der A8 zur A99 Eschenrieder Spange. Ansonsten wird noch geblitzt in der Hansastraße einwärts. Solltet ihr noch einen Blitzer entdecken, dann ruft gerne hier an unter der 089 723 2000, der 723 2000. Ich sag schon mal Dankeschön.

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1: Um 10.47 Uhr. Die Polizei hat bei einer Grenzkontrolle ein völlig überfülltes Auto gestoppt. Das macht einen echt sprachlos. Mehr dazu gleich.
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0: Janet Jackson mit That's the Way Love Goes um 10.53 Uhr hier im Hitradio. Mit mehreren Kindern im Kofferraum hat die Bundespolizei ein Auto auf der A3 nahe der Grenze zu Österreich gestoppt. Obwohl das Auto nur 8 Sitzplätze hatte, sollen in dem Fahrzeug 11 Menschen gesessen haben, darunter auch 6 Kinder, wie die Polizei mitteilte. Die Beamten zogen den Wagen an einer festen Kontrollstelle bei Rußdorf, wenige Kilometer hinter der Grenze, aus dem Verkehr. Einige der Kinder sollen auf dem Boden sowie im Kofferraum des Wagens gesessen haben und nicht angeschnallt gewesen sein. Auch Kindersitze gab es nicht. Die Beamten untersagten dem Fahrer die Weiterfahrt mit dem Wagen. Wie die Reisegruppe schlussendlich von der Kontrollstelle wieder wegkam, konnte ein Polizeisprecher zunächst nicht sagen. Wenn ihr noch irgendwann einen Blitzer entdeckt, dann ruft gerne hier an unter der 089 723 2000, der 723 2000. Ich sag schon mal Dankeschön.
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2: 11:01. Damit begrüße ich euch zur heutigen Ausgabe des Hitradios hier auf Radio Today. Schön, dass ihr dabei seid. Im Studio für euch ist Jeanette.
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1: Ich bin Joshua Heise. Bis 2029 könnten dem deutschen Arbeitsmarkt rund 723.000 Fachkräfte fehlen. Das wären fast doppelt so viele wie 2025, zeigt eine Studie des Instituts der deutschen Wirtschaft. Besonders große Verluste wird es demnach wohl bei Verkäufern geben, aber auch in den Berufsgruppen Kinderbetreuung und Erziehung sowie im sozialen Bereich und in der Pflege. Grund ist der bevorstehende Renteneintritt der Babyboomer. Mit 5,3% ist das BSW gerade noch so in den Landtag von Sachsen-Anhalt eingezogen und hat direkt bekräftigt, dass sie der AfD zu einem Ministerpräsidenten verhelfen würde. Die Partei habe immer gesagt, dass man sich nicht an einer Brandmauerpolitik beteiligen wolle, sagte BSW-Spitzenkandidat Thomas Schulze im Deutschlandfunk. Alle anderen Parteien schließen eine Zusammenarbeit aus. Nach Sachsen-Anhalt ist vor Berlin und Mecklenburg-Vorpommern. Da stehen in 2 Wochen die nächsten Wahlen an. Linken-Co-Chefin Schwertner will deshalb weiter klare Kante zeigen. Im ARD-Morgenmagazin sagte sie:
2: Ich spüre in Berlin gerade diese Stimmung. Wollen wir wirklich ein Weiter so mit der CDU, mit Kürzungen in der Stadt, oder wollen wir die Mieten bezahlbar machen? Und darum geht es jetzt in Berlin bei der Wahl, in Mecklenburg-Vorpommern darum, auch die AfD von der Macht fernzuhalten. Und dafür braucht es eine starke Linke.
1: Weiter dankte Schwertner den Helferinnen und Helfern in Sachsen-Anhalt. Die Linke hat dort als einzige Partei neben der AfD 3 Direktmandate geholt. Nächste Woche Samstag beginnt das Münchner Oktoberfest. Vor dem Bayerischen Oberlandesgericht startet diesen Freitag ein Prozess, in dem es um die Zukunft des weltweit größten Volksfests geht. Der Wirt Alexander Egger will erreichen, dass die Wiesenzelte europaweit ausgeschrieben werden. Die Münchner Wiesenwirte warnen hingegen vor einer Kommerzialisierung durch internationale Konzerne. Wann das Urteil fällt, ist unklar. Die Bundespolizei hat auf der A3 nahe Rußdorf ein Auto mit 11 Menschen gestoppt, darunter 6 Kinder. Das Fahrzeug hatte nur 8 Sitzplätze. Einige Kinder sollen unangeschnallt im Kofferraum und auf dem Boden gesessen haben. Kindersitze gab es keine. Die Polizei hat dem Fahrer die Weiterfahrt untersagt.
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3: 11:14. Hallo liebe Autofahrer, hier ist euer Radio Today Verkehrsdienst. Eine Störung haben wir und zwar auf der A94 Passau Richtung München zwischen Anzing und Markt Schwaben. 2 Kilometer Stau. Ich wünsche euch eine gute und vor allem sichere Fahrt.
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3: Ein paar Blitzeranhänger habe ich heute für euch und zwar in Feldkirchen in der Ismaninger Straße einwärts, in Holzkirchen in der Münchner Straße Höhe Tankstelle, am Ortseingang Penzberg von der A95 kommend, Markt Schwaben die Bahnhofstraße, Ortsdurchgang Königsdorf an der B11 und in der Überleitung von der A8 zur A99 in der Eschenrieder Spange in der 120er Zone. Solltet ihr noch einen Blitzer entdecken, dann ruft gerne hier an unter der 089 723 2000, der 723 2000. Ich sag schon mal Dankeschön.
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3: Heute erwarten uns Höchstwerte zwischen 27 und 34 Grad. Das bedeutet allerdings auch wieder lokale Wärmegewitter gegen Abend. Die Nacht hingegen wird ruhig und oft sternenklar. Es kühlt ab auf angenehme 17 bis 10 Grad. Morgen wird es dann recht sonnig bei ähnlichen Temperaturen. Ab Mittwoch wird es kalt. Die aktuelle Temperatur hier in München teile ich mit direkt 24 Grad. 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
1: Um 11:20 Uhr und der FC Augsburg feiert, dass er erstmals Spitzenreiter in der Tabelle ist. Mehr dazu gleich.
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waren das mit Supermassive Black Hole um 11:26 hier im Hitradio. Den historischen Moment der erstmaligen Bundesliga-Tabellenführung des FC Augsburg hielt Manuel Baum für die Ewigkeit fest. Ich habe einen Screenshot von der Tabelle gemacht, um die immer im Handy dabei zu haben, berichtete der Trainer der Fuggerstädter nach dem denkwürdigen 4:1 bei Eintracht Frankfurt gestern und dem damit verbundenen Sprung auf Platz 1. Der 47 Jahre alte Fußballlehrer weiß natürlich, dass dies nur eine Momentaufnahme ist, aber wir Menschen leben ja alle von Momenten. Wenn wir uns in ein paar Jahren wiedersehen, werden wir uns alle erzählen, dass Augsburg mal Tabellenführer sein durfte. Ich glaube, das darf man mal für einen Tag genießen. Das gehört dazu, sagte Baum voller Stolz. Der einmal mehr überzeugende Torwart Finn Dahmen freute sich ebenfalls über den Sprung an die Tabellenspitze. Für den Großteil unserer Mannschaft ist das, glaube ich, das erste Mal. Insofern ist es etwas Besonderes. Gleichzeitig können wir das natürlich realistisch einordnen. Es ist erst der zweite Spieltag und wir wissen, dass das nicht automatisch so bleiben wird, sagte der. Der Start zeigt aber, dass wir in der Vorbereitung gut gearbeitet haben. Diesen Flow wollen wir so lange wie möglich mitnehmen. Und wenn ihr noch einen Blitz andeckt, dann ruft gerne hier an unter der 089-723-2000, der 723-2000. Ich sag schon mal Dankeschön.

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1: 11 Uhr und 38 Minuten. Hallo liebe Autofahrer, hier ist euer Radio Today Verkehrsdienst und ich habe gute Nachrichten für euch. Aktuell gibt's keine Staus und Störungen im Today Sendegebiet. Ich wünsche euch weiterhin eine gute und vor allem sichere Fahrt. Allerdings gibt's ein paar Blitzer-Anhänger, und zwar in Feldkirchen in der Ismaninger Straße einwärts, in Holzkirchen in der Münchner Straße von Otterfing kommend, am Ortsgang Penzberg von der A95 kommend, in Markt Schwaben in der Bahnhofstraße, am Ortsdurchgang Königsdorf an der B11 und in der Überleitung von der A8 zur A99 Eschenrieder Spange. Wenn ihr noch einen Blitzer entdeckt, ruft gerne hier an unter der 089 723 2000, der 723 2000. Ich sag schon mal Dankeschön und wünsche euch jetzt viel Spaß mit den Rolling Stones.
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1: Mit den Rolling Stones um 11.42 Uhr und 21 Sprengsätze an Stromleitungen wurden inzwischen entdeckt und entschärft. Mehr dazu gleich.
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0: Cool J um 11:50 Uhr hier im Hitradio. Nach versuchten Angriffen auf das Stromnetz in Ostsachsen hat die Polizei 9 weitere selbst hergestellte Sprengvorrichtungen im unmittelbaren Bereich von Hochspannungstrassen südlich des Umspannwerkes Graustein in der Nähe von Schleife entdeckt. Diese wurden durch Spezialkräfte des LKAs entschärft. Damit erhöhe sich die Gesamtzahl der in Sachsen aufgefundenen Sprengvorrichtungen auf 21. Die Generalstaatsanwaltschaft Dresden, das Landeskriminalamt Sachsen und die Polizeidirektion Görlitz bitten die Bevölkerung weiterhin um Unterstützung bei den laufenden Ermittlungen. Am Samstag hatten Polizei und Generalstaatsanwaltschaft Dresden bereits bekannt gegeben, dass insgesamt 12 Sprengvorrichtungen in der Lausitzer Braunkohleregion an der Grenze zu Brandenburg gefunden wurden. Diese sollten Schäden an den elektrischen Hochspannungsleitungen durch einen Kurzschluss herbeiführen, hatten Polizei und Staatsanwaltschaft Dresden informiert. Zu einem Schaden am Stromnetz sei es nicht gekommen, auch bestehe keine Gefahrenlage für die Bevölkerung, hieß es weiter. Unterdessen wird intensiv nach einem Mann gefahndet, der Sabotageaktionen gegen das deutsche Stromnetz verübt haben soll. Die Vorfälle konzentrieren sich auf Nordrhein-Westfalen, Brandenburg und Sachsen. Und wenn ihr noch einen Blitzer entdeckt, ruft gerne hier an unter der 089 723 2000, der 723 2000. Ich sag schon mal Dankeschön.
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3: 12 Uhr und damit begrüße ich euch zur letzten Stunde Hitradio und wünsche euch einen guten Mittag sowie einen guten Appetit, falls ihr gerade Mittagspause macht. Im Studio für euch ist Jeanette Purpus.
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1: Ich bin Joshua Heise. Volkswagen will sein Werk in Osnabrück verkaufen, und zwar an den Finanzinvestor Aurelius und das Land Niedersachsen. Wie der Autobauer mitgeteilt hat, soll der Standort Schritt für Schritt zu einem Kompetenzzentrum für Sicherheits- und Verteidigungslösungen weiterentwickelt werden. In dem Werk geht es um 2000 Jobs. Die Autoproduktion läuft nächstes Jahr aus. Weltweit will das krisengeplagte Unternehmen in den nächsten Jahren zehntausende Stellen abbauen. Fast jeder Fünfte zwischen 16 und 65 Jahren kann trotz jahrelangem Schulunterricht nicht gut lesen und schreiben. Das zeigt eine Studie der Universität Hamburg. Vor allem Behördenbriefe, Arbeitsverträge oder digitale Formulare machen den Betroffenen Schwierigkeiten. Vorlesefunktionen und KI-Assistenten könnten helfen, doch passende Geräte sind meist teuer und oft fehlt es an digitalen Kompetenzen. Anlässlich des heutigen Internationalen Tages der sauberen Luft schlägt die Weltwetterorganisation Alarm. Laut ihrem jährlichen Bericht zu Klima- und Luftqualität erschweren Hitzewellen und Waldbrände aktuell den Kampf um saubere Luft, auch in Europa. Christiane Öhrig berichtet.
2: Zum einen geht es um die toxischen Feinpartikel durch Waldbrände. Die verteilen sich oft über tausende Kilometer. Sie können in die Lunge und den Blutkreislauf eindringen und lebensgefährlich sein. Ein weiteres Problem ist Ozon. Die Konzentration steigt am Boden bei Hitzewellen mit hohen Temperaturen, stabilen Wetterlagen und intensiver Sonneneinstrahlung. Auch Ozon wird mit Atemwegserkrankungen in Verbindung gebracht.
1: Wer berät die Kunden, wenn 39.000 Verkäufer fehlen? In keiner anderen Berufsgruppe könnte bis 2029 so viel Fachpersonal fehlen wie im Verkauf. Laut einer Studie des Instituts der Deutschen Wirtschaft könnten in den nächsten 3 Jahren insgesamt 723.000 Fachkräfte fehlen. Das wären fast doppelt so viele wie 2025. Grund ist, dass viele Babyboomer kurz vor ihrer Rente stehen. Nach der Explosion in einer Augsburger Ladenpassage haben die Ermittler weiterhin keinen Tatverdächtigen. Das LKA hat inzwischen bestätigt, dass eine Handgranate eingesetzt wurde. Deren Herkunft ist unklar. Bei der Explosion letzten Mittwoch wurden 2 Passanten leicht verletzt, mehrere Schaufenster wurden beschädigt. Die Ermittler prüfen einen möglichen Anschlag auf einen der Läden.
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3: 12 und 14 Minuten. Hallo liebe Autofahrer, hier ist euer Radio Today Verkehrsdienst und ich habe gute Nachrichten, denn aktuell gibt es keine Staus und Störungen im Today Sendegebiet. Ich wünsche euch eine gute und vor allem sichere Fahrt.
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3: Aber natürlich habe ich Blitzer für euch, darunter allerdings nur Blitzeranhänger, zumindest bis jetzt. Und zwar in Feldkirchen in der Ismaninger Straße einwärts, in Holzkirchen in der Münchner Straße von Otterfing kommend, am Ortsgang Penzberg von der A95 kommend, in Marktschwaben in der Bahnhofstraße, am Ortsdurchgang Königsdorf an der B11 und in der Überleitung von der A8 zur A99 Eschenrieder Spange. Solltet ihr noch einen Blitzer entdecken, ruft gerne hier an unter der 089 723 2000. Der 723-2000. Ich sag schon mal Dankeschön.
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3: Heute wird es richtig warm mit Höchstwerten zwischen 27 und 34 Grad. Das bedeutet aber auch wieder lokale Wärmegewitter gegen Abend. Die Nacht hingegen wird ruhig und oft sternenklar. Es kühlt ab auf angenehme 17 bis 10 Grad. Morgen wird es dann recht sonnig bei ähnlichen Temperaturen. Ab Mittwoch wird es kalt. Die aktuelle Temperatur hier in München Thalkirchen beträgt 26 Grad. Und es ist 12 Uhr und 16 Minuten und ihr hört das Hitradio hier auf Radio Today.
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5: Mm-hmm.

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1: Um 12:20 Uhr und meinen Albtraum hat eine Frau aus Niederbayern erlebt. Sie hat eine 2 Meter lange Anaconda gefunden. Mehr dazu gleich.
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12 Uhr und gleich 26 Minuten. Ihr hört das Hitradio hier auf Radio Today. Eine 2 Meter lange Schlange ist in Kirchroth im Landkreis Straubing-Bogen gefunden worden. Bei der Schlange handelt es sich um eine Anaconda, wie die Polizei mitteilte. Eine Frau fand das Tier am Samstag auf einer Wiese zwischen Kirchroth und Oberzeiteldorn. Beamte der Autobahnpolizei und der Feuerwehr fingen die Schlange ein und brachten sie in die Reptilien-Auffangstation in München. Zunächst hatte der BR berichtet, nun sucht die Polizei nach dem Besitzer der Schlange. Boah, gruselig. Kann ich mir wirklich nicht vorstellen. Wir schauen nochmal auf die Blitzer. Wir haben einen neuen. Vielen Dank an den Benedikt, und zwar in Heidhausen in der Ismaninger Straße beim Krankenhaus. Dort steht ein Blitzeranhänger. Solltet ihr noch mehrere Blitzer entdecken, ruft gerne an unter der 089 723 2000. Dankeschön.

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1: 12.39 Minuten. Hallo liebe Autofahrer, hier ist euer Radio Today Verkehrsdienst und ich habe gute Nachrichten für euch, denn aktuell gibt's keine Staus und Störungen im Today-Sendegebiet. Ich wünsche euch eine gute und vor allem sichere Fahrt. Aber ein paar Blitzer habe ich natürlich für euch. Und zwar in Feldkirchen in der Ismaninger Straße einwärts, in Holzkirchen in der Münchner Straße, am Ortseingang Penzberg in der Seeshaupter Straße, in Marktschwaben in der Bahnhofstraße, am Ortsdurchgang Königsdorf auf der B11, in der Überleitung von der A8 zur A99 und ganz frisch, dank an den Benedikt, in der Ismaninger Straße beim Krankenhaus. Solltet ihr noch einen Blitzer entdecken oder einen Blitzeranhänger, dann ruft gerne an unter der 089 723 2000. Der 723-2000. Ich sag schon mal Dankeschön und jetzt viel Spaß mit Elton John und The Bitch is Back.
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1: Mit Elton John um 12.44 Uhr. Und nach einem Unfall auf der A3 gibt es 20 Verletzte. Mehr dazu gleich.
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Earth, Wind & Fire mit Fantasy um 12.50 Uhr hier im Hitradio. Bei einem Auffahrunfall auf der Autobahn 3 in der Oberpfalz sind 19 Menschen leicht und eine Frau schwer verletzt worden. Die 28-Jährige saß in dem Unfall verursachenden Auto und befindet sich weiterhin zur Behandlung im Krankenhaus, wie ein Polizeisprecher mitteilte. Ein 35-Jähriger war gestern Mittag bei Wörth an der Donau gegen das Auto einer 59-Jährigen und gegen einen Reisebus am Stauende gefahren. Dadurch prallten auch das Auto der 59-Jährigen und der Reisebus zusammen. Das Unfallauto drehte sich und prallte gegen die Mittelschutzplanke. 15 Menschen aus dem Reisebus wurden leicht verletzt. Zudem wurden 5 der 6 Insassen im Unfall verursachenden Auto verletzt, eine von ihnen schwer. Der Reisebus kam aus Baden-Württemberg und hatte insgesamt 41 Mitfahrer, nach Polizeiangaben teils ältere Reisegäste. Bei dem Unfall entstand ein Schaden von etwa 50.000 Euro. Die Fahrbahn wurde 1,5 Stunden voll gesperrt. Und wenn ihr noch einen Blitzer entdeckt, ruft gerne an unter der 089 723 2000. Ich sag schon mal vielen Dank. Und das war's auch schon wieder mit dem Hitradio für heute am Montag. Wir hören uns ganz bald wieder. Hier geht's weiter mit der Lokalwelle und der Laura. Viel Spaß mit ihr. Tschüss und Schau, sagt eure Jeanette Purpus.

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1: Ja, es ist genau 13 Uhr. Ihr hört Radio Today. Schön, dass ihr wieder eingeschaltet habt zur Montagsausgabe der Lokalwelle. Mein Name ist Laura Jessert. Ich wünsche euch ganz viel Spaß.
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1: Ich bin Joshua Heise. Die BSW-Fraktion im Thüringer Landtag löst sich auf. Das haben die verbliebenen Mitglieder entschieden. Demnach soll eine neue Fraktion geformt werden. Sie soll voraussichtlich den Namen der gestern gegründeten Partei Thüringen gerecht tragen. Ziel ist der Erhalt der Koalition mit CDU und SPD unter Ministerpräsident Vogt. Die BSW-Bundesspitze hatte Vogt das Vertrauen entziehen wollen. Das VW-Werk in Osnabrück wird zum Rüstungsstandort umgebaut, das hat der Autobauer mitgeteilt. Mit dem Verkauf an den Investor Aurelius und das Land Niedersachsen soll der Standort langfristig erhalten werden, hieß es. Den Plänen zufolge sollen rund 3/4 der 1.800 Beschäftigten eine Anschlussperspektive bekommen. Erster Projektpartner soll der israelische Rüstungskonzern Rafael sein. Nicaragua hat Deutschland vor dem Internationalen UN-Gerichtshof wegen Beihilfe zum Völkermord verklagt. Hintergrund sind die deutschen Rüstungsexporte nach Israel, gegen das bereits ein Völkermordverfahren läuft. Bettina Fisser berichtet.
2: Die erste Runde hatte Deutschland gewonnen. Die Richter wiesen die Forderungen Nicaraguas nach sofortigem Stopp der Rüstungsexporte ab. Aber da ging es um einen Eilantrag und damit ist die Klage nicht völlig vom Tisch. Und genau das will Deutschland jetzt erreichen. Berlin sagt, das Gericht sei überhaupt nicht befugt, darüber zu urteilen.
1: In den letzten Tagen hatte es mehrere versuchte Sabotageversuche aufs Stromnetz gegeben, in NRW, Brandenburg und auch in Sachsen. Und genau dort sind jetzt 9 weitere selbstgebaute Sprengvorrichtungen bei Hochspannungstrassen gefunden worden, nämlich beim Umspannwerk Graustein in Ostsachsen. Spezialisten des LKA haben die Sprengvorsätze entschärft. Die Polizei sucht weiter nach einem 48-Jährigen, der für die Sabotageangriffe verantwortlich sein soll. Wie sicher sind KI-Anwendungen? Dafür will der TÜV ein Gütesiegel entwickeln. Wie der Verband mitteilte, läuft im Moment ein KI-Zertifizierungsprogramm mit Pilotpartnern. Wenn alles klappt, könnten die ersten Zertifikate schon Ende des Jahres schrittweise eingeführt werden. Zertifizierte Anbieter sollen dann künftig unabhängig nachweisen können, dass ihre Systeme sicher sind.
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3: Der Radio Today Verkehrsdienst meldet aktuell unauffälliger Verkehr im Radio Today Sendegebiet. So kann es sein, so soll es bleiben. Ich wünsche euch weiterhin eine gute Fahrt.
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3: Geblitzt wird in Holzkirchen in der Münchner Straße. Von Ottofing kommt Höhe Tanke. Dann in der Ortseinfahrt in Penzberg in der Seeshaupterstraße von der A95 kommend, in Markt Schwaben in der Bahnhofstraße, in der Ortsdurchfahrt Königsdorf an der B11, dann in der Überleitung von der A8 zur A99 in der Eschenrieder-Spange in der 120er-Zone, dann in Feldkirchen in der Ismaninger Straße und in der Ismaninger Straße dort beim Krankenhaus. Wenn ihr weitere Blitze seht, ruft gerne durch unter 723-2000.
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3: Am Vormittag überwiegen die Wolken. Ab der Mittagszeit setzt sich die Sonne durch. Die Temperaturen steigen auf 27 bis 34 Grad. Morgen ist es recht sonnig bei ähnlichen Temperaturen. In der Nacht auf Mittwoch überquert uns eine Kaltfront mit Regen und Gewittern. Tagsüber lässt am Mittwoch der Regen von Franken her langsam nach. Es wird deutlich kühler. Am Donnerstag herrscht recht sonniges und mäßig warmes Spätsommerwetter. Die Temperatur in München, Thalkirchen, beträgt aktuell 26 Grad und es ist 13.18 Uhr.

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1: Bundespolizisten stoppen ein übersetztes Auto bei einer Kontrolle. Für einige Kinder gibt es offensichtlich keinen Sitzplatz mehr. Mehr dazu gleich.
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1: Es ist 13.29 Uhr und ihr hört Radio Today. Mit mehreren Kindern im Kofferraum hat die Bundespolizei ein Auto auf der A3 Nähe der Grenze zu Österreich gestoppt. Obwohl das Auto nur 8 Sitzplätze hatte, sollen in dem Fahrzeug 11 Menschen gesessen haben, darunter auch 6 Kinder, wie die Polizei mitteilte. Die Beamten zogen den Wagen an einer festen Kontrollstelle aus dem Verkehr. Einige der Kinder sollen auf dem Boden sowie im Kofferraum des Wagens gesessen haben und nicht angeschnallt gewesen sein. Auch Kindersitze gab es nicht. Die Beamten untersagten dem Fahrer die Weiterfahrt mit dem Wagen. Wie die Reisegruppe schlussendlich von der Kontrollstelle wieder wegkam, konnte ein Polizeisprecher zunächst nichts sagen. Was ich euch aber sagen kann, ist noch ein Blitzer, und zwar in der Ortsdurchfahrt Königsdorf an der B11. Wenn ihr weitere Blitzer seht, ruft mich doch bitte einmal an unter 723 2000.

0: Der Radio Today Verkehrsdienst meldet ja aktuell unauffälliger Verkehr im Radio Today Sendegebiet. So soll es sein, so kann es bleiben. Ich wünsche euch weiterhin eine gute Fahrt. Blitzer gibt es dennoch, da werden wir alle nicht verschont. Und zwar unter anderem in Holzkirchen in der Münchner Straße von Ottofing kommend Höhe der Tanke. Dann in der Ortseinfahrt in Penzberg in der Seeshaupter Straße von der A95 kommend. In Markt Schwaben in der Bahnhofstraße, in der Ortsdurchfahrt Königsdorf an der B11. Dann in der Überleitung von der A8 zur A99, der Eschenrieder Spange in der 120er Zone. Und in der Ismaninger Straße, dort beim Krankenhaus. Wenn ihr weitere Blitzer seht, ruft mich bitte an. Ihr kennt die Nummer 723 2000.
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1: Ein Autofahrer übersieht ein Stauende auf der A3. Der Unfall hat schwere Folgen. Es gibt insgesamt 20 Verletzte. Mehr dazu gleich.
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1: Es ist 13.49 Uhr. Ihr hört Radio Today. Bei einem Auffahrunfall auf der Autobahn 3 sind 19 Menschen leicht verletzt und eine Frau schwer verletzt worden. Die 28-Jährige saß in dem Unfall verursachenden Auto und befindet sich weiterhin zur Behandlung im Krankenhaus, wie ein Polizeisprecher mitteilte. Ein 35-Jähriger war am Sonntagmittag bei Wörth an der Donau gegen das Auto einer 59-Jährigen und gegen einen Reisebus am Stauende gefahren. Dadurch prallten auch das Auto der 59-Jährigen und der Reisebus zusammen. Das Unfallauto drehte sich und prallte gegen die Mittelschutzplanke. 15 Menschen aus dem Reisebus wurden leicht verletzt. Zudem wurden 5 der 6 Insassen im Unfall verursachenden Auto verletzt, eine von ihnen schwer. Der Reisebus kam aus Baden-Württemberg und hatte insgesamt 41 Mitfahrer, nach Polizeiangaben teils ältere Reisegäste. Einen Stau haben wir zwar aktuell nicht, zumindest ist mir nichts bekannt, aber ein Blitzer wird gerade aufgebaut und zwar zwischen Hohenbrunn und Putzbrunn, dort auf der Autobahnbrücke in der 70er-Zone. Danke lieber Ernst fürs Bescheid geben. Wenn auch ihr Blitzer seht und Bescheid geben wollt, macht das bitte und ruft an unter 723 2000.
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2: Es ist 14.01 Uhr, ihr hört Radio Today und schön, dass ihr eingeschaltet habt zur Montagsausgabe der Lokalwelle. Wir gehen rein in weitere zwei wundervolle Stunden. Mein Name ist Laura Jessert. Viel Spaß!
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1: Ich bin Gregor Jose Moser. Bundeskanzler Merz hat entsetzt auf den deutlichen Wahlsieg der AfD in Sachsen-Anhalt reagiert.
2: Wir sind alle zutiefst schockiert. Wir haben es in dieser Form so nicht erwartet. Mit dem gestrigen Tag hat sich nicht nur in Sachsen-Anhalt etwas verändert, sondern in ganz Deutschland.
1: So Merz auf einer Pressekonferenz. Merz betonte, dass die Bundesregierung ihren Reformkurs fortsetzen will. Allerdings räumte er auch ein, dass man politische Entscheidungen mehr erklären und Menschen mehr in ihrer Emotionalität erreichen müsse. Die Deutsche Bahn ist im August etwas pünktlicher gewesen als in den beiden Monaten zuvor. Knapp 54% der Fernzüge sind ohne größere Verzögerung angekommen. Im Juni und Juli waren es rund 2% weniger. Als Gründe für Verspätungen nennt der Konzern unter anderem umfangreiche Bauarbeiten. Bahnchefin Paller hat für dieses Jahr mindestens 60% Pünktlichkeit angepeilt. Davon ist die Bahn weit entfernt. Bis 2029 könnten dem deutschen Arbeitsmarkt rund 723.000 Fachkräfte fehlen. Es wären fast doppelt so viele wie letztes Jahr, zeigt eine Studie des Instituts der deutschen Wirtschaft. Besonders große Verluste wird es demnach wohl bei Verkäufern geben, aber auch in den Berufsgruppen Kinderbetreuung und Erziehung sowie im sozialen Bereich und in der Pflege. Grund ist der bevorstehende Renteneintritt der Babyboomer. Nächste Woche Samstag beginnt das Münchner Oktoberfest. Vor dem Bayerischen Oberlandesgericht startet diesen Freitag ein Prozess, in dem es um die Zukunft des weltweit größten Volksfestes geht. Der Wirt Alexander Egger will erreichen, dass die Wiesenzelte europaweit ausgeschrieben werden. Die Münchner Wiesenwirte warnen dagegen vor einer Kommerzialisierung durch internationale Konzerne. Wann das Urteil fällt, ist unklar. Am Freitag hatten Hacker über 1 Million Daten aus der Berliner Verwaltung geleakt, darunter wohl auch Daten zu kritischer Infrastruktur, Rüstungsunternehmen und der Bundeswehr. Jetzt wurde noch ein Datenpaket veröffentlicht, unter anderem mit Zugangsdaten. Für Mitarbeitende in den Abteilungen Stadtentwicklung, Bauen und Wohnen könne es deshalb Einschränkungen geben, heißt es, genauso wie für Bürgerinnen und Bürger, zum Beispiel bei Anträgen wie Wohngeld.
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3: Der Radio Today Verkehrsdienst meldet. Ja, Gott sei Dank, unauffälliger Verkehr im Radio Today Sendegebiet. So soll es sein, so kann es bleiben. Ich wünsche euch weiterhin eine gute Fahrt.
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3: Geblitzt wird dennoch, und zwar in Holzkirchen in der Münchner Straße von Otto Thing kommend, Höhe der Tanke. In der Ortseinfahrt Penzberg in der Seeshaupter Straße von der A95 kommend. In Markt Schwaben in der Bahnhofstraße. In der Ortsdurchfahrt Königsdorf an der B11, dann in der Überleitung von der A8 zur A99, in der Eschenrieder Spange in der 120er-Zone und in der Ismaninger Straße beim Krankenhaus, außerdem zwischen Hohenbrunn und Putzbrunn, da auf der Autobahnbrücke in der 70er-Zone. Wenn ihr weitere Blitzer seht, bitte ruft mich an und sagt Bescheid unter 723 2000.
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3: Am Vormittag überwiegen die Wolken. Ab der Mittagszeit setzt sich die Sonne durch. Die Temperaturen steigen auf 27 bis 34 Grad. Morgen ist es recht sonnig bei ähnlichen Temperaturen. In der Nacht auf Mittwoch überquert uns eine Kaltfront mit Regen und Gewittern. Tagsüber lässt am Mittwoch der Regen von Franken her langsam nach. Es wird deutlich kühler. Am Donnerstag herrscht recht sonniges und mäßig warmes Spätsommerwetter. Die Temperatur in München-Thalkirchen beträgt aktuell 28 Grad und es ist 14.17 Uhr.
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1: Am Tag nach der Sachsen-Anhalt-Wahl wettert Hubert Aiwanger gegen Bullshit in deutschen Talkshows, der die Bürger von traditionellen Parteien wegtreibe. Mehr dazu gleich.
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1: Es ist 14.27 Uhr. Ihr hört Radio Today. Freie Wähler-Vorsitzender Hubert Aiwanger sieht in widersprüchlicher Bundespolitik eine der Ursachen für das Wahlergebnis in Sachsen-Anhalt. Als Beispiel nannte er beim Gillermoos im niederbayerischen Abensberg die Diskussion um die Wehrpflicht, die nun auch von grünen Politikern gefordert werde. Aber auch das Thema Alltagskriminalität, die häufig ohne Folgen für die Täter bleibe. Deswegen würden sich die Bürger von traditionellen Parteien abwenden und zu Heilsversprechern von links und von rechts rennen. Die vernünftigen Menschen wie Normalbürger oder Kommunalpolitiker müssten sichtbar gemacht werden, so Aiwanger. Stattdessen seien in den Medien und in den großen Talkshows seit Jahren nur Bullshit produziert worden, indem man KlimakleberInnen eingeladen habe statt Bürgermeister, Handwerker oder Mütter. So, und einen Blitzer habe ich auch noch für euch. Und zwar zwischen Hohenbrunn und Putzbrunn. Da wurde gerade was aufgebaut. Und zwar auf der Autobahnbrücke dort in der 70er-Zone. Wenn auch ihr weitere Blitzer seht, bitte, bitte gebt mir Bescheid. Ruft mich an unter 723 2000.

Radio Today Verkehrsdienst gemeldet. Und zwar auf der A8 München Richtung Stuttgart zwischen Dachau, Fürstenfeldbruck und Sulzmoos. Lediglich 1 Kilometer Stau. Das war es zum Glück auch schon. Ich wünsche euch weiterhin eine gute und vor allen Dingen eine sichere Fahrt. Blitzer habe ich auch noch schnell für euch. Und zwar in Holzkirchen in der Münchner Straße von Ottofing kommt Höhe der Tanke. Dann in der Ortsdurchfahrt Penzberg in der Seeshaupter Straße von der A95 kommend. In Markt Schwaben in der Bahnhofstraße. Dann in der Ortsdurchfahrt Königsdorf an der B11. In der Überleitung von der A8 zur A99 in der Eschenrieder Spange in der 120er-Zone. Dann in der Ismaninger Straße beim Krankenhaus und zwischen Hohenbrunn und Putzbrunn auf der Autobahnbrücke in der 70er-Zone. Wenn ihr weitere Blitzer für mich habt, bitte sagt Bescheid unter 723 2000.

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1: Das Bürgergeld war schon im vergangenen Bundestagswahlkampf eines der Lieblingsthemen der Union. CSU-Chef Söder findet erneut drastische Worte. Mehr dazu gleich.
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1: Es ist 14.51 Uhr und ihr hört Radio Today. Die staatlichen Leistungen für Arbeitslose und Geringverdiener in Deutschland sind aus der Sicht von CSU-Chef Markus Söder weiterhin viel zu hoch. Dass Deutschland nach wie vor fast 50 Milliarden für Bürgergeld alt und Grundsicherung neu ausgibt, ist ein Skandal, sagte der bayerische Ministerpräsident auf dem Gillermoos-Volksfest im niederbayerischen Abensberg. Aus der Sicht von Söder sind die hohen Sozialausgaben ein Problem, weil sie Entlastungen für die Bürger und an anderen Stellen verhinderten. So seien die Energiekosten in Deutschland nicht etwa so hoch, weil die Erzeugung überall so teuer ist, sondern weil fast 70% der Abgaben Steuerbelastungen sind, sagte Söder. Wenn wir was ändern, muss man da runter. Und am leichtesten kommt man runter, wenn man Geld woanders einspart. Zum Beispiel, wenn ihr nicht geblitzt werdet. Und zwar, da müsst ihr dann aufpassen, in der Ortsdurchfahrt Königsdorf an der B11. Wenn ihr weitere Blitzer seht, ruft mich bitte, bitte einmal gerne an. Ihr kennt die Nummer, es ist die 723-2000.
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1: Es ist 15:01 Uhr, ihr hört Radio Today. Und schön, dass ihr eingeschaltet habt. Wir gehen rein in die letzte Stunde Lokalwelle an diesem wunderschönen sonnigen Montag. Mein Name ist Laura Jessert, viel Spaß.
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1: Ich bin Gregor Jose Moser. Nach dem deutlichen Wahlsieg der AfD bei der Landtagswahl in Sachsen-Anhalt will Bundeskanzler Merz etwas ändern. Es bleibe dabei, dass Deutschland grundlegende Reformen brauche, aber...
2: Aber ich weiß, dass wir mehr tun müssen, als nur mathematisch, volkswirtschaftlich, wie immer Sie es nennen wollen, diese Reformen zu begründen. Wir müssen versuchen, ich selbst auch, die Menschen auch in ihrer ganzen Emotionalität stärker zu erreichen.
1: Mit dem gestrigen Tag habe sich in ganz Deutschland etwas verändert, so der Kanzler. Jetzt schauen wir nach Thüringen. Da löst sich die BSW-Fraktion im Landtag auf. Das haben die verbliebenen Mitglieder entschieden. Demnach soll eine neue Fraktion geformt werden. Sie soll voraussichtlich den Namen der gestern gegründeten Partei Thüringen gerecht tragen. Ziel ist es, die Koalition mit CDU und SPD unter Ministerpräsident Vogt zu erhalten. Die BSW-Bundesspitze hatte Vogt das Vertrauen entziehen wollen. Das VW-Werk in Osnabrück wird zum Rüstungsstandort umgebaut, das hat der Autobauer mitgeteilt. Mit dem Verkauf an den Investor Aurelius und das Land Niedersachsen soll der Standort langfristig erhalten werden, hieß es. Den Plänen zufolge sollen rund 3/4 der 1.800 Beschäftigten eine Anschlussperspektive bekommen. Erster Projektpartner soll der israelische Rüstungskonzern Rafael sein. Er soll den Holocaust als Märchen bezeichnet haben und zum Mord an Juden aufgerufen haben. Vor dem Landgericht München II hat ein neuer Prozess gegen einen verurteilten Holocaustleugner begonnen. Seine Verschwörungsmythen und Hetze hatte der 71-Jährige aus Tutzing auf Plattformen wie Telegram verbreitet, nachdem YouTube ihn wegen vorherigen Verurteilungen gesperrt hatte. Jetzt steht er wieder vor Gericht, unter anderem wegen Volksverhetzung. In Deutschland werden wieder mehr Fahrräder produziert. Nach schwierigen Jahren mit sinkender Nachfrage und fallenden Preisen meldet der Herstellerverband ZIV für die erste Jahreshälfte 2026 ein Plus von 6%. Bei E-Bikes waren es 4%. Auch Zubehör und Einzelteile sind wieder gefragter. Schon vergangenes Jahr gab es in Deutschland mehr als 90 Millionen Räder, also deutlich mehr als Einwohner.
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3: Der Radio Today Verkehrsdienst meldet. Auf der A8 Stuttgart Richtung München zwischen Sulzenmoos und Dachau-Fürstenfeldbruck. Hier besteht Gefahr durch einen Gegenstand auf dem linken Fahrstreifen. Das war's auch schon. So soll es sein, so kann es bleiben. Ich wünsche euch weiterhin eine gute und vor allen Dingen eine sichere Fahrt.
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3: Geblitzt wird dennoch, und zwar unter anderem in Holzkirchen in der Münchner Straße von Otterfing kommend, Höhe der Tanke dort. Dann in der Ortseinfahrt Penzberg in der Seeshaupter Straße von der A95 kommend. Dann Markt Schwaben in der Bahnhofstraße, in der Ortsdurchfahrt Königsdorf an der B11. Dann in der Überleitung von der A8 zur A99 in der Eschenrieder Schwange in der 120er Zone. Dann in der Ismaninger Straße beim Krankenhaus und last but not least zwischen Hohenbrunn und Putzbrunn dort auf der Autobahnbrücke in der 70er Zone. Wenn auch ihr weitere Blitzer seht, bitte ruft mich an. Ihr kennt die Nummer 723-2000.
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3: Ab der Mittagszeit setzte sich die Sonne durch. Die Temperaturen steigen von 27 bis 34 Grad. Morgen ist es recht sonnig bei ähnlichen Temperaturen. In der Nacht auf Mittwoch überquert uns eine Kaltfront mit Regen und Gewittern. Tagsüber lässt am Mittwoch der Regen von Franken her langsam nach. Es wird deutlich kühler. Am Donnerstag herrscht recht sonniges und mäßig warmes Spätsommerwetter. Die Temperatur in München-Thalkirchen beträgt aktuell 30 Grad und es ist 15.17 Uhr.
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1: Nach dem Wahlsieg der AfD in Sachsen-Anhalt zeigt sich der Erzbischof von München-Freising entsetzt. Mehr dazu gleich.
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1: Es ist 15.26 Uhr und ihr hört Radio Today. Der Erzbischof von München-Freising, Kardinal Reinhard Marx, appelliert nach dem Wahlsieg der AfD in Sachsen-Anhalt an die Menschen, sich für Respekt und Toleranz einzusetzen. Dieses Wahlergebnis für eine gesicherte rechtsextremistische Partei ist furchtbar und niederdrückend. Aber es ist nicht das letzte Wort, sagte Marx der Zeitungsgruppe Münchner Merkur. Marx rief die Bürger auf: Es kommt darauf an, dass die große Mehrheit in unserem Land nun offen und aktiv für Freiheit, Demokratie und den Rechtsstaat eintritt. Der Kardinal sagte: Es liegt an uns, dass wir für Menschenwürde, Respekt und Toleranz kämpfen, dass wir laut und vernehmbar widersprechen, dass wir Widerstand leisten, wenn unsere Überzeugungen bedroht sind. Völkerischer Nationalismus sei mit dem christlichen Gottes- und Menschenbild unvereinbar, betonte Marx. Das hätten die deutschen Bischöfe unmissverständlich in einer gemeinsamen Erklärung vor mehr als 2 Jahren deutlich gemacht. Deutlich mache ich euch jetzt auch noch einen Blitzer, und zwar in der Ortseinfahrt Penzberg in der Seeshaupter Straße von der A95 kommend. Wenn auch ihr weitere Blitzer seht, bitte, bitte ruft mich an unter 723 2000.

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1: Der Radio Today Verkehrsdienst meldet. Auf der A95 Garmisch-Partenkirchen Richtung München zwischen Schäftlarn und Dreieck Starnberg. Hier gut aufpassen, hier besteht Gefahr durch 5 Fahrradfahrer auf der Fahrbahn. Sie sind einfach überall. Das war's aber auch schon. Ich wünsche euch weiterhin eine gute und vor allen Dingen eine sichere Fahrt.
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1: Ein 28-Jähriger ist stark alkoholisiert in Rosenheim unterwegs. Als ein Mann fragt, ob er ein Taxi braucht, steigt er ein. Die Fahrt endet für ihn mit Prellungen und Schürfwunden. Mehr dazu gleich.
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1: Es ist 15.47 Uhr und ihr hört Radio Today. Ein Mann soll einem Betrunkenen in Rosenheim eine Taxifahrt in seinem Auto angeboten und für eine etwa 2 Kilometer lange Fahrt 50 Euro verlangt haben. Als der 28-Jährige nicht zahlen wollte, soll der Fahrer mit Fäusten auf ihn eingeschlagen und auf ihn eingetreten haben, wie die Polizei mitteilte. Der 28-Jährige war demnach am frühen Morgen stark alkoholisiert in der Rosenheimer Innenstadt unterwegs, als der Unbekannte gefragt habe, ob er ein Taxi brauche. Nach 2 Kilometern wollte der Mann einen Halt, weil ihm übel gewesen sei. Nachdem er die verlangte Summe nicht bezahlen wollte, soll der Fahrer ihn zunächst mit den Fäusten geschlagen und am Straßenrand mit den Füßen auf ihn eingetreten haben. Der 28-Jährige erlitt den Angaben zufolge Prellungen und Schürfwunden. Die Polizei ermittelt wegen Körperverletzung gegen den Fahrer und sucht nach Zeugen. Ein Witz habe ich auch noch für euch, und zwar in der Ortsdurchfahrt Penzberg in der Seeshaupter Straße von der A95 kommend. Wenn ihr weitere Blitzer seht, ruft mich einmal bitte gerne an. Ihr kennt die Nummer, es ist die 723-2000. Ja, das war's leider auch schon wieder, ja, mit 3 Stunden wundervollen 3 Stunden Lokalwelle. Mein Name ist Laura Jessert und weiter geht's mit der lieben Sabine und den Quick Times. Ich wünsche euch ganz viel Spaß, Bussi und Baba.
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1: 16 Uhr und eine Minute. Sie hören Radio Today, die Quick Times, die Montagsausgabe. Nicht vergessen, 16.30 Uhr die Open Line. Der interaktive Flohmarkt. Ich bin Sabine Finke. Hallo und Servus zusammen.
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1: Ich bin Gregor Jose Moser. Demokratie muss man ernst nehmen, auch wenn einem das Ergebnis nicht gefällt. Das hat Bayerns Ministerpräsident Söder mit Blick auf den Wahlsieg der AfD in Sachsen-Anhalt gesagt, die dort gesichert rechtsextrem ist. Der CSU-Chef findet, es dürfe nicht darum gehen, auf Biegen und Brechen eine Mehrheit gegen die AfD zu organisieren. Vielmehr solle diese mal zeigen, was sie ohne jegliche politische Konzepte hinbekomme. Formale Debatten über die Brandmauer würden nicht helfen. Falsch seien aber auch Rufe nach einer Zusammenarbeit von Union und AfD, stellte Söder klar. Zwischen Remscheid und Wuppertal läuft seit heute Vormittag ein Großeinsatz der Polizei. Der Grund: an einem Umspannwerk ist eine verdächtige Person mit Rucksack gemeldet worden. Ob es sich dabei um den 48-Jährigen handelt, der in Zusammenhang mit den Sabotageangriffen auf das Stromnetz in mehreren Bundesländern gesucht wird, ist laut Polizei noch unklar. In Sachen Pünktlichkeit ist es bei der Deutschen Bahn im August ein bisschen besser gelaufen als im Juli und Juni. Laut Bahn kamen gut 54% der Fernzüge ohne größere Verspätung ans Ziel. Damit verfehlt der Konzern sein eigenes Ziel aber weiter deutlich. Zoe Tassovali berichtet.
2: Die extreme Hitze hat die Bahn im August komplett ausgebremst. Die Technik machte immer wieder Probleme. Züge mussten an vielen Stellen langsamer fahren. Dann kamen noch die vielen Baustellen dazu. Unterm Strich lief's zwar ein bisschen besser als in den vorherigen Monaten, aber noch nicht gut genug. Bahnchefin Paller will, dass in diesem Jahr mindestens 6 von 10 Fernzügen pünktlich fahren.
1: Die Europäische Union will weitere 200 Millionen Euro in Grönland investieren und setzt damit ein Zeichen gegen die Ansprüche von US-Präsident Trump. Das Geld soll bis Ende nächsten Jahres unter anderem in Rohstoffprojekte, sicheres Internet und den Ausbau der Verwaltung fließen. Heimisch ist sie eigentlich in den Tropen Südamerikas. Eine Anaconda ist jetzt aber in Niederbayern gefunden worden. Entdeckt hat sie eine Frau in Kirchroth im Landkreis Straubing-Bogen auf einer Wiese, wie die Polizei mitteilte. Autobahnpolizei und Feuerwehr fingen die 2 Meter lange Schlange ein und brachten sie in die Reptilienauffangstation in München. Nach dem Besitzer wird noch gesucht.
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3: Der Radio Today Verkehrsdienst meldet die A99, das ist der Autobahnring München Südwest Richtung München Nord. Zwischen Freiherr Mitte und dem Tunnel Aubing 1 Kilometer Stau. B2 München Richtung Augsburg, sie stehen zwischen Friedenheimer und Fürstenrieder Straße und am Mittleren Ring zwischen Leuchtenberg und Richard-Strauss-Tunnel. Ich wünsche eine stressfreie und gute Fahrt.
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3: Es wird geblitzt und zwar aus Blitzanhängern heraus auf der Ismaninger Straße und zwar in Höhe des Krankenhauses dort. Wir haben ferner einen Blitzanhänger in Feldkirchen auf der Ismaninger Straße, in Marktschwaben auf der Bahnhofstraße sowie in Holzkirchen auf der Münchner Straße von Otterfing kommend in Höhe der Tankstelle. Aber auch die Ortsdurchfahrt Königsdorf an der B11 ist mit dabei, wie der Ortseingang Penzberg, die Seeshaupter Straße von der A95 kommend. In der Überleitung von der A8 zur A99, der Eschenrieder Spange, gibt es ebenfalls einen Blitzanhänger, dort Tempo 120. Und ein Blitzer ohne Blitzanhänger, den haben wir auch noch, zwischen Hohenbrunn und Putzbrunn auf der Autobahnbrücke. Und wenn Sie noch unterwegs sind und einen Blitzer sehen, dann ran ans Telefon. 723 2000 wählen 089 723 2000.
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3: Der Start in die Woche ist spätsommerlich, also es ist warm. Das Quecksilber zeigt zwischen 27 und teilweise sogar 34 Grad an. Im Laufe des Abends besonders entlang der Donau einzelne Schauer und Wärmegewitter. In der Nacht ist es dann klar oder höchstens leicht bewölkt. Morgen ähnliches Wetter wie heute. Ab Mittwoch dann überquert uns eine Kaltfront mit Regen und Gewittern. Hier in München-Thalkirchen messen wir aktuell trockene, wenn auch nicht sonnige, plus 29 Grad vor unserem Studiofenster. Und zum Abschluss ein Blick auf die Uhr, 16 Uhr und 19 Minuten. Und musikalisch geht es jetzt weiter mit Silvia und die hat ihr Kopfkissen mit im musikalischen Gepäck.

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1: Gleich gibt es hier den nächsten Klassiker im Programm von Radio Today, die Open Line, der interaktive Flohmarkt. Dann haben wir wieder 3 Minuten Zeit für Ihre privaten Kleinanzeigen.
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0: 16:30 wurde es gerade eben mit Boy and Beer. Jetzt für Sie die Open Line. Der interaktive Flohmarkt 723-2000. Die Studiotelefonnummer, wenn Sie mit dabei sein möchten.
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0: Ganz genau, die 723.2000 jetzt wählen für die Open Line. Kaufen, verkaufen, tauschen, suchen, grüßen, daten und natürlich auch verschenken. All das ist der interaktive Flohmarkt. War werktags im Programm von Radio Today in der Morgenwelle um 7.30 Uhr in der Quicktimes, am frühen Nachmittag um 16.30 Uhr und dann noch einmal um 19.30 Uhr am frühen Abend, ebenfalls in der Rush-Hour-Sendung. Aber warum so lange warten, wenn das Gute so nahe liegt? Wir sind mittendrin in der Open Line. Noch einmal die Studiotelefonnummer 723-2000. Open Line, wie gesagt, um 19.30 Uhr. Bis dahin Infos aus aller Welt. Der Service aus München für München. Und natürlich Musik, die besten Classics aller Zeit. Mit einem Klassiker von den Eagles geht's auch gleich weiter. Aber wir schauen in die erste Leitung rein. Radio Today, schönen guten Nachmittag.
2: Ja, servus. Grüß dich, da ist der Markus.
0: Markus.
2: Ich hätte ein Flugzeug zu verkaufen.
0: Aha, jetzt fragt sich nur, mit welcher Spannweite?
2: Es hat jetzt 13,60 Meter. Das ist ein Motorsegler.
0: Okay, also, wunderbar.
2: 32 PS, ist Baujahr 97, komplett mit Aluminiumanhänger. Zusammenbauen, einsteigen, losfliegen. Verhandlungsbasis wären 15.000.
0: Dann
2: alles Nähere dann, wenn man mich anruft, weil das wäre jetzt zu viel zum
0: Erzählen. Genau, das glaube ich auch. Also,
2: so, Telefonnummer wäre 0172 89 59 419. Ich wiederhole nochmal, 0172 89 59 419.
0: Ja, wunderbar. Wir hatten schon viele Angebote, solch eines noch nicht, aber ich finde es spannend. Dann schauen wir mal, ob das Telefon klingelt. Ich drücke die Daumen, gell?
2: Ja, super. Ich hätte nämlich zwei Flugzeuge sogar, baugleiches Muster.
0: Ja.
2: Also wenn sich jemand meldet, er könnte auch beide haben.
0: Okay, gell? Super.
2: Super.
0: Viel Erfolg.
2: Danke.
0: Servus.
2: Danke, ciao.
0: Mit Radio Today abheben. Hier haben Sie gleich doppelte Gelegenheit dazu. Wir bleiben beim Thema. Wie gesagt, nächste Open Line um 19.30 Uhr. Wir machen jetzt weiter mit Musik von den Eagles. Und da geht es auch um Geschwindigkeit live in the Fast Lane.
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1: 16:39 Uhr, Zeit für den Service. Auch in dieser Programmstunde schauen wir wieder für Sie auf die Straßen in und um München. Der Radio Today Verkehrsdienst meldet die A99, Autobahnring München, Südwest Richtung München Nord. Zwischen Freiham Mitte und dem Tunnel Aubing stehen sie im Stau. Gilt auch für die B2 München Richtung Augsburg zwischen der Friedenheimer und der Fürstenriederstraße und am Mittleren Ring zwischen Leuchtenberg Tunnel und Richard Strauss Tunnel. Ich wünsche eine gute und sichere Fahrt. Damit fix zu den Flitzerblitzern. Wir haben einen zwischen Hohenbrunn und Putzbrunn auf der Autobahnbrücke. Und dann geht es munter weiter mit Blitzanhängern, Ismaringer Straße. Dann haben wir Holzkirchen, Münchner Straße von Otterfingen kommend, Höhe Tankstelle, Markt Schwaben, die Bahnhofstraße, sowie Feldkirchen, die Ismaringer Straße, Ortseingang Penzberg, sie ist Hauptstraße von der A95 kommend, Ortsdurchfahrt Königsdorf an der B11 und in der Überleitung von der A8 zur A99, der Eschenrieder Spange in der Tempo 120-Zone. Blitzer entdeckt, bei Radio Today eingecheckt, 723 2000, wählen 089 723 2000. Ich bin Sabine Finke, schön, dass Sie mit dabei sind. Weiterhin viel Spaß mit den besten Classics aller Zeiten. Und dazu gehört natürlich auch Musik von Foreigner. Ja, die Temperaturen nicht mehr so heiß wie die vergangenen Wochen. Passend dazu der Song, nämlich mit dem gegenteiligen Wetterkonzept Cold as Ice.
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1: Ein Auto und ein Sattelzug prallen auf der B472 bei Biedingen frontal zusammen. Zwei Menschen werden in dem PKW eingeklemmt. Weitere Einzelheiten zu diesem Unfall gleich.
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0: Ein 87-jähriger Autofahrer und seine 85-jährige Beifahrerin sind bei einem Frontalzusammenstoß mit einem Sattelzug im Ostallgäu in ihrem Auto eingeklemmt und schwer verletzt worden. Sie wurden von der Feuerwehr befreit und mit zwei Hubschraubern in Krankenhäuser gebracht, wie die Polizei mitteilte. Der Unfall ereignete sich heute Vormittag und zwar auf der B472 bei Biedingen. Der Fahrer soll ein Auto überholt und fälschlicherweise geglaubt haben, die Fahrbahn sei an der Unfallstelle zweispurig. Er stieß dann auf der Gegenfahrbahn mit dem entgegenkommenden Sattelzug zusammen. Der Fahrer des Sattelzuges blieb unverletzt. Die Straße wurde zur Unfallaufnahme gesperrt. Das Auto erlitt laut Polizei einen Totalschaden. Beim Sattelzug wurde die Front beschädigt. Der Blick auf die Uhr, 16.50 Uhr. Der Blick auf die Liste der Flitzerblitzer, ja, da ist noch Luft nach oben. Wenn Sie also unterwegs sind und einen Blitzer sehen, dann nicht schüchtern sein. Ran ans Telefon, die 723 2000 wählen, 089 723 2000.
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1: 17 Uhr und 2 Minuten. Wir starten durch in die nächste Programmstunde der Quicktimes, heute in der Montagsausgabe. Schön, dass Sie mit uns in der Rush-Hour unterwegs sind und in den wohlverdienten Feierabend starten. Ich bin Sabine Finke. Hallo und Servus zusammen.
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1: Ich bin Gregor Jose Moser. Gegen den Sänger Xavier Naidoo läuft ein Strafverfahren. Das Landgericht Mannheim hat es zugelassen. Die Staatsanwaltschaft wirft Naidoo unter anderem Volksverhetzung vor. Mehr von Thomas Bremser.
2: Der Anklage zufolge soll der Sänger einen Mitarbeiter der Amadeo-Antonio-Stiftung beleidigt haben. Die Stiftung kämpft gegen Rassismus und Antisemitismus. Naidoo soll in dem Zusammenhang auch Texte veröffentlicht haben mit antisemitischem Inhalt. Die Anwälte Naidoos sagen, ihr Mandant lehne antisemitisches, rassistisches und fremdenfeindliches Gedankengut entschieden ab.
1: Der Konflikt zwischen Russland und Deutschland verschärft sich weiter. Das russische Außenministerium hat wie erwartet angeordnet, alle Goethe-Institute im Land zu schließen. Die Mitarbeiter müssten Russland bis zum 13. September verlassen. Auch das deutsche Generalkonsulat in St. Petersburg wird geschlossen. Zuvor hatte Deutschland das Russlandhaus in Berlin und das Generalkonsulat in Bonn geschlossen, weil Moskau hinter dem Anschlagsversuch auf den Flughafen Leipzig-Halle stehen soll. Zutiefst schockiert ist Bundeskanzler Merz nach dem Wahlsieg der AfD in Sachsen-Anhalt, die dort gesichert rechtsextrem ist. Wie die CDU genau darauf reagieren werde, darüber soll in den kommenden 2 Wochen entschieden werden, wie Merz bei einer Pressekonferenz gesagt hat. Der CDU-Chef kündigte an, seine Politik besser erklären zu wollen. Nicaragua wirft Deutschland vor, im Gazastreifen einen Völkermord zu unterstützen, weil die Bundesrepublik Waffen an Israel liefert. Vor dem Internationalen Gerichtshof in Den Haag hat dazu eine 4-tägige Anhörung begonnen. Zum Start nannte die deutsche Rechtsvertreterin den Vorwurf haltlos. Alle deutschen Rüstungsexporte nach Israel und in andere Länder unterlägen strengen Prüfverfahren, die strikter als internationale Regelungen seien. Wie sicher sind KI-Anwendungen? Dafür will der TÜV ein Gütesiegel entwickeln. Wie der Verband mitgeteilt hat, läuft im Moment ein KI-Zertifizierungsprogramm mit Pilotpartnern. Wenn alles klappt, könnten die ersten Zertifikate schon Ende des Jahres schrittweise eingeführt werden.
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3: Der Radio Today Verkehrsdienst meldet die A99 Autobahnring München Südwest Richtung München Nord. Zwischen Dreieck München Südwest und dem Tunnel Aubing ein Stau. Auf der B2 München Richtung Augsburg stehen sie zwischen Donnersberger Brücke und Fürstenrieder Straße. Auf der B304 Wasserburg am Innenfahrt Richtung München Stau zwischen der Stadler und der Bahnhofstraße. Und am Mittleren Ring ebenfalls Stau zwischen Schlossberg und Schwanseestraße, zwischen Bad Scharrender Straße und Ramersdorf und zwischen der Ungarer Straße und Schwabing. Ich wünsche eine gute und sichere Fahrt.
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3: Es wird geblitzt zwischen Hohenbrunn und Putzbrunn auf der Autobahnbrücke und dann geht's munter weiter mit Blitzanhängern. Und zwar Ismaninger Straße beim Krankenhaus, Holzkirchen, Münchner Straße von Otterfing kommend Höhe Tankstelle, Marktschwaren Bahnhofstraße und Feldkirchen Ismaninger Straße. Ortseingang Penzberg, Seeshaupterstraße von der A95 kommend, Ortsdurchfahrt Königsdorf an der B11 sowie in der Überleitung von der A8 zur A99 der Eschenrieder Spange, dort in der Tempo 120 Zone. Wenn Sie noch einen Blitzer sehen, die 723 2000, wählen 089 723 2000.
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3: Wir starten in die neue Woche spätsommerlich, maximal 27 bis 34 Grad, zeigt das Quecksilber an. Im Laufe des Abends einzelne Schauer- und Wärmegewitter, besonders entlang der Donau. In der Nacht ist es klar, höchstens leicht bewölkt. Und dann gibt's morgen noch einmal ähnliches Wetter wie heute. Und ab Mittwoch dann eine Kältefront, die uns überquert mit Regen und Gewittern. Hier in München-Thalkirchen ist davon noch nichts zu spüren. Wir messen vor unserem Studiofenster plus 29 Grad. Und die sind regenfrei. Und zum Abschluss ein Blick auf die Uhr. In wenigen Sekunden 17 Uhr und 18 Minuten. Wir machen weiter mit Musik. Hier ist George Benson.
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1: Ein Zeuge sieht im oberpfälzischen Vilseck einen Mann mit einer Langwaffe im Hof hantieren. Er ruft die Polizei. Die hat dann zum Glück einen Einsatz, der gut verläuft für alle Beteiligten. Gleich mehr dazu.
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Sie haben vielleicht schon einmal von einem Softair-Spiel gehört. Das ist ein taktisches Geländespiel, ähnlich wie Paintball. Doch anstelle von Farbkugeln feuern die Spieler bei diesem Spiel kleine Plastikkügelchen aus täuschend echt aussehenden Waffen aufeinander aus. Ja, und ein solcher Softair-Spieler hat im oberpfälzischen Vilseck im Landkreis Amberg-Sulzbach ist das für einen größeren Polizeieinsatz gesorgt. Der 41-Jährige hatte am Sonntag beim Nachhausekommen von einem Geländespiel seine Softair-Waffe aus dem Kofferraum seines Autos geholt und in die Wohnung gebracht, wie die Polizei mitteilte. Ein Zeuge beobachtete den Mann mit der langen Waffe in eine Hofeinfahrt und wählte den Notruf. Nach Angaben der Ermittler hat der 41-Jährige die Waffe legal besessen und auch sonst keinen Fehler gemacht. In einem Gespräch mit dem Beamten sei der Mann aber im Umgang mit der Waffe sensibilisiert worden. Ein Softwarespiel ist ein taktisches Geländespiel und alles andere ist nicht Taktik, sondern gesunder Menschenverstand. Und im vorliegenden Fall ist es vielleicht auch besser, die Waffe dann nicht öffentlich sichtbar vom Auto ins Haus zu transportieren. Aber die Polizei wird Entsprechendes gesagt haben. 17:30 Uhr. Vielen Dank an den Michi. Neuer Flitzerblitzer, Karolingerstraße. In Kilching ist das ein Dreibein. In der Tempo-30-Zone blitzt in beiden Fahrtrichtungen. Und Sofortkasse gibt es auch noch.

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1: Schon wieder 17:38 Uhr. Zeit vergeht, der Service bleibt. Auch in dieser Programmstunde schauen wir für Sie noch einmal auf die Straßen in und um München. Der Radio Today Verkehrsdienst meldet die A99. Das ist der Autobahnring München Südwest Richtung München Nord. Stau zwischen dem Dreieck München Südwest und dem Tunnel Aubing. Sie stehen auch auf der B304 Wasserburg am Innenfahrt Richtung München zwischen Stadler und Bahnhofstraße sowie am mittleren Ring zwischen Schlossberg und Schwanseestraße sowie zwischen Bad Schachener Straße und Ramersdorf und zwischen Ungerer Straße und Schwabing. Eine gute und sichere Fahrt wünsche ich. Die Flitzerblitzer, danke an den Michi, ganz neu, die Karolinger Straße in Gilching, Tempo 30, ein Dreibein steht dort, blitzt in beiden Fahrtrichtungen und gleich abkassiert wird auch. Dann haben wir noch einen Blitzer zwischen Hohenbrunn und Putzborn auf der Autobahnbrücke und der Rest sind alles Blitzanhänger. Ismaninger Straße beim Krankenhaus, Holzkirchen, die Münchner Straße von Otterfing kommend, Höhe Tankstelle, Markt Schwaben und zwar die Bahnhofstraße dort sowie Feldkirchen, die Ismaninger Straße. Geblitzt wird aber auch bei der Ostdurchfahrt Königsdorf an der B11 in der Überleitung von der A8 zur A99 Eschen-Niederspange und Ortseingang Penzberg, die Seeshaupterstraße von der A95 kommend. Blitzer entdeckt, eingecheckt, 723 2000 wählen, 089 723 2000. Ich bin Sabine Finke, schön, dass Sie mit dabei sind.
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1: Es brennt in einer Wohnung in Dietramszell in Oberbayern. Die Bewohner wählen noch die 112 und retten sich nach draußen. Weitere Einzelheiten dazu gleich.
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0: bei einem Brand in einer Wohnung in Dietrams Zell im Landkreis Bad Tölz-Wolfratshausen ist das, sind zwei Menschen verletzt worden. Es entstand laut Schätzungen ein Schaden im niedrigen sechsstelligen Bereich, wie die Polizei mitteilte. Die beiden Bewohner riefen am Sonntagabend den Notruf und retteten sich danach ins Freie. Sie erlitten leichte Ausgasvergiftungen und wurden in ein Krankenhaus gebracht. Laut Feuerwehr brannte im Küchenbereich der Wohnung diese komplett im Erdgeschoss. Die Ursache noch unklar für diesen Brand. 17.51 Uhr, Radio Today, die Quick Times, die Montagsausgabe. Blitzer entdeckt, eingecheckt, 723 2000 wählen, 089 723 2000.
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2: 18:02 Uhr. Sie hören Radio Today, die Quick Times, die Montagsausgabe. Schön, dass Sie mit uns in der Rush Hour unterwegs sind und dass Sie den besten Classics aller Zeiten lauschen. Ich bin Sabine Finke. Hallo und Servus zusammen.
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1: Ich bin Gregor Jose Moser. Das Goethe-Institut setzt sich weltweit für die Förderung der deutschen Sprache sowie für Kulturaustausch ein. Jetzt hat Russland alle Einrichtungen im Land geschlossen. Laut einer Mitteilung des russischen Außenministeriums muss auch das deutsche Generalkonsulat in St. Petersburg zumachen. Hintergrund ist, dass Deutschland Moskau vorwirft, für den Anschlagsversuch auf den Flughafen Leipzig-Halle verantwortlich zu sein. Deshalb war unter anderem das russische Generalkonsulat in Bonn dicht gemacht worden. Vermutlich wird dieser Weg für ihn kein leichter sein. Sänger Xavier Naidoo muss vor Gericht. Das Landgericht Mannheim hat ein Strafverfahren wegen Volksverhetzung gegen ihn eröffnet. Der Anklage zufolge soll Naidoo unter anderem zwischen Dezember 2020 und April 2021 über einen Telegram-Kanal antisemitische Inhalte geteilt und den Holocaust geleugnet haben. Volkswagen will das Werk Osnabrück an den Finanzinvestor Aurelius und das Land Niedersachsen verkaufen. Der Standort soll schrittweise zu einem Rüstungsstandort weiterentwickelt werden, teilte der Autobauer mit. Mehr von Diana Kramer.
2: Das Werk in Osnabrück stand seit 1949 vor allem im Zeichen des Käfer Cabrios von VW. Mit dem Verkauf und der neuen Perspektive im Rüstungsbereich sollen 3/4 der 1800 Beschäftigten übernommen werden. Gemeinsam mit dem israelischen Rüstungskonzern Rafael sollen in Osnabrück künftig Luftverteidigungssysteme für Raketen, Marschflugkörper und Drohnen entwickelt und gebaut werden.
1: Der Frauenanteil im Landtag von Sachsen-Anhalt ist nach der Wahl gestern so klein wie in keinem anderen Landesparlament. 65 Männer und 18 Frauen sind in das neue Parlament gewählt worden. Damit liegt der Anteil der weiblichen Abgeordneten bei knapp 22%. Ein Grund ist der hohe Männeranteil in der in Sachsen-Anhalt gesichert rechtsextremen AfD, die Wahl gewonnen hatte. Polizeibeamte aus Fürth hatten nach einer Verkehrskontrolle hartnäckige Gäste in ihrem Streifenwagen. Über 10 Hornissen saßen in ihrem Auto fest und ließen sich nur mit Hilfe der Feuerwehr befreien. Mit einer Taschenlampe haben die Einsatzkräfte die Hornissen aus dem Fahrzeug gelockt. Gestochen wurde niemand.
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3: Der Radio Today Verkehrsdienst meldet: die A99 Autobahnring München Süd Richtung München Nord zwischen Kirchheim und Aschheim-Ismaning, Metallteile auf der Fahrbahn, der mittlere Fahrstreifen ist blockiert. Dann die A99 Südwest Richtung Nord zwischen Dreieck München Südwest und dem Tunnel Aubing, ein Stau. Nord Richtung Südwest zwischen Dreieckfeld-Moching und Ludwigsfeld ebenfalls. B2 München Richtung Augsburg, sie stehen zwischen Donnersberger Brücke und Fürstenrieder Straße. Wir haben ferner die B304 Wasserburg am Innenfahrt Richtung München, Stau zwischen der Stadler und der Peter-Leierer Straße. Ferner haben wir dann die B304 München Richtung Dachau. Dort stehen sie zwischen Landshuter Allee und Hanauer Straße. Auch am mittleren Ringstau zwischen der Sachranger und der Schwanseestraße, zwischen Ungerer Straße und Schwabing und zwischen Sendling Süd sowie dem Luise-Kisselbach-Tunnel. Ich wünsche eine gute und sichere Fahrt.
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3: Wir starten mit einer Blitzerabmeldung. Danke an den Michi. Die Karolingerstraße nicht mehr blitzgefährlich. Das ging schnell. Nach nur 40 Minuten war hier Schluss. Aber weiter heißt es bitte recht freundlich und dann runter vom Gas. Und zwar hier bei folgenden Blitzanhängern. Wir haben die Ismaninger Straße beim Krankenhaus. Dann Feldkirchen die Ismaninger Straße. Es gibt in Marktschwaben die Bahnhofstraße und in Holzkirchen die Münchner Straße von Otterfing kommend in Höhe Tankstelle. Blitzgefährlich auch der Blitzanhänger am Ortseingang Penzberg, Seeshaupter Straße von der A95 kommend, sowie bei der Ortsdurchfahrt Königsdorf an der B11 und in der Überleitung von der A8 zur A99 der Eschenrieder Spange in der Tempo 120 Zone. Und wenn Sie unterwegs sind und einen Blitzer sehen, 723 2000 wählen, 089 723 2000.
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3: Spätsommerlich ging es in die neue Woche, warm und mit Temperaturen zwischen 27 und 34 Grad. Im Laufe des Abends, besonders entlang der Donau, einzelne Schauer und Wärmegewitter. Die Nacht selbst ist dann klar bzw. höchstens leicht bewölkt. Morgen wird es ähnlich und ab Mittwoch dann eine Kaltfront, die uns überquert mit Regen und Gewittern. Hier in München-Thalkirchen ist davon noch nichts zu sehen. Wir messen aktuell plus 28 Grad vor unserem Studiofenster. Der Blick auf die Uhr, 18 Uhr und 20 Minuten und der Blick auf den Platz. Da drehen sich jetzt gleich Tina Turner und Barry White zusammen für Sie.
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1: Geht doch mal nach draußen spielen. Das haben zwei Kinder bei Kuchen im Kreis Göppingen offenbar falsch verstanden. Gleich mehr über Bahngleise, Steine und keinen dummen Jungenstreich.
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als 30 Steine lagen auf den Schienen. Zeugen alarmierten die Polizei. Wie gefährlich war die Aktion wirklich? Und wie geht es jetzt für die Eltern und die Kinder weiter? Ja, zwei Kinder haben nämlich Steine auf die Gleise der Bahnstrecke bei Kuchen im Kreis Göppingen gelegt. Mindestens 3 Züge überfuhren die Steine und schleuderten sie gegen ein geparktes Auto, wie die Polizei mitteilte. Zeugen hatten die 6 und 10 Jahre alten Jungen dabei beobachtet. Eine Streife traf die Kinder an den Gleisen an. Dort lagen, wie gesagt, mehr als 30 weitere Steine auf den Schienen. Die Strecke wurde kurz gesperrt, um die Steine zu entfernen. Die Kinder wurden ihren Eltern übergeben. Die Bundespolizei leitete ein Strafverfahren ein, das nach Angeben der Staatsanwaltschaft eingestellt werde, sobald feststehe, dass nur Kinder unter 14 Jahren beteiligt waren. Sie sind strafunmündig. Die Bundespolizei will die Kinder und ihre Eltern zudem zu einem Präventionsgespräch einladen. Steine oder andere Gegenstände auf Gleise zu legen, ist nämlich kein harmloser Streich. So die Bundespolizei in ihrer Warnung. Züge können beschädigt und Menschen in Gefahr gebracht werden. 18.31 Uhr, Radio Today, die Quick Times, die Montagsausgabe. Schön, dass Sie mit uns in der Rush-Hour unterwegs sind und den besten Classics aller Zeiten lauschen. Und wenn Sie unterwegs sind und einen Flitzerblitzer sehen, nicht schüchtern sein, ran ans Telefon 723 2000 wählen.

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1: Schon wieder 18:40 Uhr, Radio Today, die Quick Times in der Montagsausgabe, und das ist auch in dieser Programmstunde noch einmal für Sie der Service. Der Radio Today Verkehrsdienst meldet die A99 Autobahnring München Süd Richtung München Nord zwischen Kirchheim und Aschheim, Ismaning, mit Teilteile auf der Fahrbahn, der mittlere Fahrstreifen blockiert. A99 Südwest Richtung Nord, Stau zwischen Dreieck München Südwest und dem Tunnel Aubing. Nord Richtung Südwest zwischen Dreieckfeld-Mörhring und Ludwigsfeld stehen sie auch. Außerdem haben wir die B304 München Richtung Dachau, Stau zwischen Landshuter Allee und der Hanauer Straße, und am mittleren Ringstau zwischen der Sachacher und Schwanseestraße, zwischen Ungerer Straße und Schwabing sowie zwischen Sendling Süd und dem Luise-Kieselbach-Tunnel. Ich wünsche eine stressfreie und sichere Fahrt. Die Flitzerblitzer, alles Blitzanhänger. Und zwar Ismaninger Straße. Dann haben wir in Feldkirchen auch eine Ismaninger Straße. Markt Schwaben die Bahnhofstraße sowie Holzkirchen die Münchner Straße von Otterfing kommend Höhe Tankstelle. Ortseingang Penzberg, Seeshaupter Straße von der A95 kommend. Ortseingang Königsdorf an der B11. Und in der Überleitung von der A8 zur A99 der Eschenrieder Spange in der Tempo 120 Zone. Blitzer entdeckt, eingecheckt, 723 2000 wählen, 089 723 2000. Ich bin Sabine Finke, schön, dass Sie mit dabei sind. Okay.

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1: Unweit von einem Sommerfest des Luftsportvereins Weinheim in Baden-Württemberg entfernt, stürzt ein Kleinflugzeug ab. Drei Menschen im Flugzeug seien verwandt, heißt es. Gleich mehr dazu.
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0: Nur wenige hundert Meter vom fröhlichen Fest des Luftsportvereins Weinheim in Baden-Württemberg geschieht das Unglück. Ein Kleinflugzeug mit drei Erwachsenen und einem dreijährigen Kind stürzt ab. Zwei Männer sterben, eine Frau und das Kind werden schwer verletzt. Die Folgen des Unglücks sind am Absturzort auch einen Tag später noch deutlich zu sehen. Der Propeller der Maschine abgerissen auf der Wiese, ein Rad des Fliegers und andere Trümmer ebenfalls in einem größeren Umkreis verteilt. Die ganze Front des rot-weißen Kleinflugzeugs zertrümmert, die Sitze des Piloten und des Passagiers daneben noch im Flugzeug. Die rechte Tragfläche komplett abgerissen. Ein Mann von der Flugunfalluntersuchung ist am Tag danach an der Absturzstelle. Im Standardvorgehen der Bundesstelle für Flugunfalluntersuchung, kurz BFU, ist nach etwa 2 bis 3 Monaten mit einem Zwischenbericht zu rechnen. Nach Angaben der Polizei starben ein 67 Jahre alter Mann, bei dem es sich wohl um den Piloten handelt, und ein 76 Jahre alter Passagier. Die 40 Jahre alte Frau und das dreijährige Kind wurden mit schwersten Verletzungen in ein Krankenhaus gebracht. Lebensgefahr bestehen nach derzeitigen Kenntnisstand nicht, so die Staatsanwaltschaft heute Vormittag. 3 Menschen im Flugzeug seien verwandt gewesen, heißt es. Der Pilot kein Familienangehöriger. 18 Uhr und 51 Minuten, Radio Today, die Quick Times, die Montagsausgabe. Und wenn Sie unterwegs sind und einen Flitzer sehen, die 723 2000 für die Blitzerwelle.
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2: 19 Uhr und eine Minute. Wir starten durch in die vierte und damit auch schon wieder letzte Programmstunde der Quick Times. Heute in der Montagsausgabe. Nicht vergessen, 19:30 die Open Line, der interaktive Flohmarkt. Ich bin Sabine Finke. Hallo und Servus zusammen.
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1: Ich bin Gregor Jose Moser. Das Stromnetz in Deutschland ist weiter Ziel von Anschlagsplänen. Nach mehreren versuchten Sabotageangriffen sind noch mehr Sprengvorrichtungen entdeckt worden. Sowohl in Nordrhein-Westfalen als auch in Sachsen meldete die Polizei entsprechende neue Fälle. Die Sicherheitsbehörden fahnden bereits seit Tagen nach einem 48-Jährigen. Er soll in verschiedenen Bundesländern versucht haben, mit Raketen einen Kurzschluss an Hochspannungsleitungen zu verursachen. Russland hat alle Goethe-Institute im Land geschlossen und will auch das deutsche Generalkonsulat in St. Petersburg dicht machen. Das Außenministerium reagiert damit auf ähnliche Maßnahmen aus Deutschland. Thomas Bremser berichtet.
2: Es ist ein Ping-Pong-Spiel der Sanktionen, wie es offenbar üblich ist in der internationalen Politik. Die Bundesregierung hatte kürzlich das russische Haus in Berlin geschlossen und das russische Generalkonsulat in Bonn. Denn Kanzler Merz geht davon aus, dass Moskau hinter dem Drohnenangriff am Leipziger Flughafen steckt.
1: Zutiefst schockiert ist Bundeskanzler Merz nach dem Wahlsieg der AfD in Sachsen-Anhalt. Wie die CDU genau darauf reagieren werde, darüber soll in den kommenden 2 Wochen entschieden werden, wie Merz bei einer Pressekonferenz gesagt hat. Der CDU-Chef kündigte an, seine Politik besser erklären zu wollen. SPD-Co-Chefin Baas mahnte, die geplanten Sozialreformen noch einmal zu überdenken. Man dürfe diese nicht gegen die Menschen machen. Hitzewellen und Waldbrände verschmutzen unsere Luft zum Atmen immer mehr, das zeigt ein neuer Bericht der Weltwetterorganisation. Der giftige Rauch von Bränden enthält gefährlichen Feinstaub, durch die Hitze entsteht außerdem mehr bodennahes Ozon. Beides erhöht das Risiko für Herzinfarkte oder Schlaganfälle. Heimisch ist sie eigentlich in den Tropen Südamerikas. Eine Anaconda ist jetzt aber in Niederbayern gefunden worden. Entdeckt hat sie eine Frau in Kirchroth im Landkreis Straubing-Bogen auf einer Wiese, wie die Polizei mitteilte. Autobahnpolizei und Feuerwehr fingen die 2 Meter lange Schlange ein und brachten sie in die Reptilienauffangstation in München. Nach dem Besitzer wird noch gesucht.
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3: Der Radio Today Verkehrsdienst meldet die B2 München Richtung Augsburg. Sie stehen im Stau, und zwar zwischen der Wotan- und der Fürstenrieder Straße. Da, wo es rollt, eine stressfreie und gute Fahrt.
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3: Geblitzt wird auch Ismaninger Straße in München. Dann gibt es in Feldkirchen tatsächlich auch eine Ismaninger Straße. Auf der steht auch ein Blitzanhänger. Ebenso wie in Marktschwaben Bahnhofstraße und in Holzkirchen auf der Münchner Straße von Otterfing kommend in Höhe der Tankstelle. Weitere Blitzanhänger, Ortseingang Penzberg, Sieshaupterstraße von der A95 kommend, Ortsdurchfahrt Königsdorf an der B11 und in der Überleitung von der A8 zur A99 der Eschenrieder Spange in der Tempo 120 Zone. Ja, und wenn Sie unterwegs noch einen Blitzer sehen, die 723 2000 wählen 089 723 2000.
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3: Spätsommerlich, der Start in die neue Woche. Die Temperaturen zwischen 27 und 34 Grad. Im Laufe des Abends, insbesondere entlang der Donau, einzelne Schauer- und Wärmegewitter. In der Nacht ist es klar, höchstens leicht bewölkt. Morgen dann ähnliches Wetter. Ab Mittwoch allerdings eine Kaltfront, die uns überquert. Und dann gibt es nicht Eis und Schnee, aber immerhin Regen und Gewitter. Hier in München-Thalkirchen messen wir aktuell nur noch plus 27 Grad vor unserem Studiofenster. Und zum Abschluss ein Blick auf die 19 Uhr und gleich 18 Minuten, und wir machen die Welt hier in München ein bisschen funky.

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1: Vielleicht gibt es hier den nächsten Klassiker im Programm von Radio Today. Das ist die Open Line, der interaktive Flohmarkt. Dann haben wir wieder 3 Minuten Zeit für Ihre privaten Kleinanzeigen.
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19:30 wurde es gerade eben mit Stevie Wonder. Jetzt für Sie die Open Line, der interaktive Flohmarkt, die Studiotelefonnummer 723 2000.

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2: Ganz genau, die 7/23/2000 jetzt wählen für die Open Line. Und wir schauen auch gleich in die erste Leitung rein. Radio Today, schönen guten Abend.
3: Ja, Sabine, der Robert ist am
2: Robert, Ohr. Servus.
3: Hi, ich hätte einen Stepper, sozusagen Neudeutsch-Cross-Trainer, zu verkaufen. Für einen 20er, der geht einwandfrei, ist so mit elektronischer Anzeige, hat, glaube ich, mal 400 oder 500 Euro gekostet. Also wie gesagt, voll funktionsfähig. Wäre abzuholen in Schwabing, in der Nähe vom Schwabinger Krankenhaus. Und meine Telefonnummer ist 0163 8545 688.
2: 8545?
3: Ja, 688 und die Vorwahl ist 0163.
2: Genau, also die 0163 8545688. Für den Stepper, auch Cross-Trainer genannt. Jetzt habe ich schon gehört, in Schwabing abzuholen, in der Nähe vom Schwabinger Krankenhaus. Ist das denn jetzt Altschwabing, Westschwabing?
3: Ja, das ist Westschwabing.
2: Ja, da gibt es ja Unterschiede, gell? Genauso wie bei Giesing, Obergiesing und Untergiesing.
3: Ja.
2: Das genau, nehmen die ja auch ganz genau, die Leute, die da wohnen.
3: Ja, also Westschwabing.
2: Okay, wunderbar. Ja? Dann viel Erfolg beim Verkaufen. 20
3: danke.
2: Euro, da muss man zuschlagen. Danke und einen schönen Abend, Robert. Servus.
3: Ciao, danke.
2: Das ist die Open Line, der interaktive Flohmarkt. Wir bleiben sportlich heute an diesem Montag. Ein Stepper oder auch Crosstrainer genannt im Angebot gerade. In der ersten Ausgabe des interaktiven Flohmarktes gab es ja einen Motorsegler. Ja, Sie haben richtig gehört, der hat ein bisschen mehr Spannweite. Kostet auch ein klein bisschen mehr als nur 20 Euro. Die nächste Ausgabe des interaktiven Flohmarktes dann in der Morgenwelle am Dienstag um 7.30 Uhr. Und wer weiß, vielleicht gibt es dann ja einen Grill. Immerhin haben wir ja noch Sommer. Wie komme ich jetzt auf dieses Thema? Keine Ahnung. Vielleicht, weil der nächste Song so ein bisschen was von Lagerfeuer hat. Viel Spaß jetzt mit Hermann Rarebell. Und der Song heißt nicht Lagerfeuer. Er heißt auch nicht Grill, sondern Heya, Heya.
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1: 19.41 Minuten, das waren ABC mit The Look of Love und gleich geht es mit dem Cotton Eye Joe weiter, da kann ich echt nichts dafür, kommt jetzt gleich, aber sofort schauen wir erst einmal auf die Straßen in und um München. Der Radio Today Verkehrsdienst meldet die B2 München Richtung Augsburg, Stau zwischen der Wotan und der Fürstenrieder Straße. Ich wünsche eine stressfreie und gute Fahrt. Es wird geblitzt aus Blitzanhängern in München, Ismaninger Straße, dann in Feldkirchen auch die Ismaninger Straße. Holzkirchen, die Münchner Straße von Otterfingen kommt, Höhe Tankstelle Markt Schwaben, die Bahnhofstraße. Außerdem Ortseingang Penzberg, Seeshaupter Straße von der A95 kommt, Ortsdurchfahrt Königsdorf an der B11 und in der Überleitung von der A8 zur A99 der Eschenrieder Spange, Tempo 120. Da wird auch aus einem Blitzanhänger heraus geblitzt. Und wenn Sie noch unterwegs sind und einen Flitzer Blitzer sehen, die 723 2000 wählen 089 723 2000.
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1: Polizeibeamte machen eine normale Verkehrskontrolle an der Autobahn A73. Doch zurück am Streifenwagen wartet eine ganz besondere tierische Überraschung auf sie. Gleich mehr dazu.
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0: Auf der Autobahn A93 bei Fürth wurden Verkehrspolizisten in ihrem Streifenwagen überrascht. Nicht von einem Streifenhörnchen, auch nicht von einem Marder, sondern von Hornissen. Ja, Sie haben richtig gehört. Etwa 10 bis 12 Hornissen, und das macht das dann natürlich als tierischen Sonderfall besonders. Nicht nur eine, sondern gleich 10 bis 12 Hornissen. Wenn Sie wissen, wie groß die sind, dann wissen Sie, was 12 Hornissen sind. Die ließen sich nämlich am Samstagabend auf dem Parkplatz Fuchswald einfach nicht aus dem Wagen der Polizei vertreiben. Die Feuerwehr musste schließlich anrücken und den Beamten helfen. Mit einer Taschenlampe wurden die Hornissen dann aus dem Fahrzeug gelockt. Zuvor hatten die Verkehrspolizei einen Transporter angehalten und kontrolliert, und dann zurück am eigenen Wagen wartete die Überraschung auf sie. Wieso die Hornissen sich in das Polizeifahrzeug verirrten, ist unklar. Zu Schaden kam bei dem Einsatz niemand, weder die Einsatzkräfte noch die richtig Hornissen. Damit 19:51 Uhr. Das war die Quick Times, die Fahrt in den Montagfeierabend. Tschüss und Servus, sagt Sabine Finke. Ich wünsche einen schönen Abend, eine gute Nacht und einen erfolgreichen Dienstag. Und dann hören wir uns wieder morgen, Punkt 16 Uhr. Denn Sie wissen ja, täglich grüßt das Murmeltier.
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2: Sie hören Radio Today 89 München. Die genaue Zeit. Es ist jetzt 20 Uhr und 2 Minuten.
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1: Ich bin Gregor Jose Moser. Gewerkschaften, Kirchen und Verbände haben nach dem AfD-Wahlsieg in Sachsen-Anhalt vor möglichen Folgen für Minderheiten, die Demokratie und die Wirtschaft gewarnt. Der Sozialverband VdK kritisierte das Regierungsprogramm der Partei.

0: Partei als ausgrenzend. Die türkische Gemeinde forderte besseren Schutz für Menschen, die von rechtsextremer Gewalt bedroht sein könnten. Der Handelsverband Deutschland befürchtet große Schäden für den Standort Deutschland, wenn potenzielle Fachkräfte aus dem Ausland jetzt davor zurückschrecken sollten, nach Deutschland zu kommen. Gegen den Sänger Xavier Naidoo läuft ein Strafverfahren. Das Landgericht Mannheim hat es zugelassen. Die Staatsanwaltschaft wirft Naidoo unter anderem Volksverhetzung vor. Mehr von Thomas Bremser.
1: Der Anklage zufolge soll der Sänger einen Mitarbeiter der Amadeo-Antonio-Stiftung beleidigt haben. Die Stiftung kämpft gegen Rassismus und Antisemitismus. Naidoo soll in dem Zusammenhang auch Texte veröffentlicht haben mit antisemitischem Inhalt. Die Anwälte Naidoos sagen, ihr Mandant lehne antisemitisches, rassistisches und fremdenfeindliches Gedankengut entschieden ab.
0: Das Goethe-Institut setzt sich weltweit für die Förderung der deutschen Sprache sowie für Kulturaustausch ein. Jetzt hat Russland alle Einrichtungen im Land geschlossen. Laut einer Mitteilung des russischen Außenministeriums muss auch das deutsche Generalkonsulat in St. Petersburg zumachen. Hintergrund ist, dass Deutschland Moskau vorwirft, für den Anschlagsversuch auf den Flughafen Leipzig-Halle verantwortlich zu sein. Deshalb war unter anderem das russische Generalkonsulat in Bonn dicht gemacht worden. Im Volkswagen-Werk in Osnabrück sollen bald keine Autos mehr gebaut werden, sondern Rüstungsgüter. Alle Beteiligten haben sich darauf geeinigt, dass die Fabrik an das Land Niedersachsen und einen Investor aus Israel verkauft werden soll. Ziel ist es, 3/4 der insgesamt etwa 1.800 Arbeitsplätze zu erhalten. Die Europäische Union will weitere 200 Millionen Euro in Grönland investieren und setzt damit ein Zeichen gegen die Ansprüche von US-Präsident Trump. Das Geld soll bis Ende nächsten Jahres unter anderem in Rohstoffprojekte, sicheres Internet und den Ausbau der Verwaltung fließen.
2: Der KI-generierte Autoverkehrsdienst meldet normalen Verkehr in und um München. Mit aktuellen Daten vom MET Norwegen hier das KI-generierte Wetter für München. Die nächste Nacht präsentiert sich nahezu wolkenfrei und bringt milde Temperaturen von etwa 18 Grad mit. Morgen hingegen dominiert strahlender Sonnenschein den Himmel, wobei die Höchstwerte auf angenehme 30 Grad ansteigen werden.

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2: 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Die genaue Zeit. Es ist jetzt 21 Uhr und 2 Minuten.
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3: Ich bin Gregor Jose Moser. Sozialverbände und Gewerkschaften warnen nach dem Wahlsieg der AfD in Sachsen-Anhalt vor möglichen Folgen für Minderheiten und demokratische Grundsätze. Sie fordern die anderen Parteien auf, sich klar von der AfD abzugrenzen. Thomas Bleskin berichtet.
4: Besonders deutlich wird der Sozialverband VDK. Das Regierungsprogramm der AfD bedeutet Ausgrenzung, etwa für Menschen mit Behinderung. Die türkische Gemeinde fordert besseren Schutz für Menschen, die von rechtsextremer Gewalt bedroht sein könnten. Verdi und die Bildungsgewerkschaft GEW mahnen die Parteien, bei der Regierungsbildung Abstand zur AfD zu halten. Auch die Kirchen warnen davor, Menschenwürde, Demokratie und Rechtsstaat auszuhöhlen.
3: Das BSW hatte ja als einzige Partei eine Zusammenarbeit mit der AfD nicht komplett ausgeschlossen. Co-Bundeschefin Amira Mohamed Ali hat jetzt aber nochmal klar gemacht, dass man den AfD-Spitzenkandidaten Ulrich Siegmund nicht zum Ministerpräsidenten wählen werde. Dem Sender Phoenix sagte sie, man sei zwar offen, mit allen Parteien über Sachfragen zu sprechen, werde aber keine Koalitionsgespräche führen. Das Stromnetz in Deutschland ist weiter Ziel von Anschlagsplänen. Nach mehreren versuchten Sabotageangriffen sind noch mehr Abschlussvorrichtungen entdeckt worden. Sowohl in Nordrhein-Westfalen als auch in Sachsen meldete die Polizei entsprechende neue Fälle. Die Sicherheitsbehörden fahnden bereits seit Tagen nach einem 48-Jährigen. Er soll in verschiedenen Bundesländern versucht haben, mit Raketen einen Kurzschluss an Hochspannungsleitungen zu verursachen. Der bosnisch-serbische Kriegsverbrecher Ratko Mladic ist in Belgrad mit staatlichen und militärischen Ehren beigesetzt worden. Ende August war Mladic im Gefängnis von Den Haag verstorben. Er verbüßte dort eine lebenslange Haftstrafe wegen Völkermordes und Verbrechen gegen die Menschlichkeit. Die EU kritisierte die Ehrung und erklärte, die Verherrlichung von Kriegsverbrechern widerspreche europäischen Werten. Prinz Harry und Herzogin Meghan bleiben trotz ihrer Rückkehr nach Großbritannien Privatpersonen. Der Palast hat das auf Wunsch von König Charles in einem Schreiben an Behörden festgehalten. Offenbar gab es viele Anfragen. Die beiden gehören demnach weiter nicht zum engeren Kreis der Royal Family, werden nicht als königliche Hoheiten angesprochen und ihr wohltätiges Engagement bleibt Privatsache.
5: Der KI-generierte Autoverkehrsdienst meldet normalen Verkehr in und um München. Mit aktuellen Daten vom MET Norwegen hier das KI-generierte Wetter für München. Die kommende Nacht bleibt nahezu unbewölkt und bringt milde Tiefstwerte von etwa 18 Grad. Morgen erwarten wir einen sonnigen Tag mit Höchstwerten, die bis zu 30 Grad erreichen werden.

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1: 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Die genaue Zeit. Es ist jetzt 22 Uhr und 4 Minuten.

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1: Ich bin Florian Klaus. Nach einer Serie von versuchten Sabotageaktionen gegen das deutsche Stromnetz hat die Polizei ihre Ermittlungen ausgeweitet. Sie rückte an mehreren Umspannwerken an, an denen neue Abschussvorrichtungen gefunden wurden. Der mutmaßliche Täter ist noch immer auf der Flucht. Thomas Bremser berichtet.
2: Es ist durchaus möglich, dass der 48-Jährige weiter versucht, die Stromnetze anzugreifen. Gleich an drei Orten in NRW gab es zuletzt Großeinsätze mit Hubschraubern und Spürhunden. Mal wurde ein Unbekannter mit Rucksack in der Nähe eines Umspannwerks gesehen, mal ein Loch in einem Zaun entdeckt. Von dem Mann fehlt aber weiter jede Spur.
1: Demokratie muss man ernst nehmen, auch wenn einem das Ergebnis nicht gefällt. Das hat Bayerns Ministerpräsident Söder mit Blick auf den Wahlsieg der AfD in Sachsen-Anhalt gesagt, die dort gesichert rechtsextrem ist. Der CSU-Chef findet, es dürfe nicht darum gehen, auf Biegen und Brechen eine Mehrheit gegen die AfD zu organisieren. Vielmehr solle diesmal zeigen, was sie ohne jegliche politische Konzepte hinbekomme. Formale Debatten über die Brandmauer würden nicht helfen. Falsch seien auch Rufe nach einer Zusammenarbeit von Union und AfD, so Söder. Gewerkschaften, Kirchen und Verbände warnen nach dem AfD-Wahlsieg in Sachsen-Anhalt vor möglichen Folgen für Minderheiten, die Demokratie und die Wirtschaft. Der Sozialverband VDK kritisierte das Regierungsprogramm der Partei als ausgrenzend. Die türkische Gemeinde forderte besseren Schutz für Menschen, die von rechtsextremer Gewalt bedroht sein könnten. Der Handelsverband Deutschland befürchtet große Schäden für den Standort, wenn potenzielle Fachkräfte aus dem Ausland jetzt davor zurückschrecken sollten, nach Deutschland zu kommen. Vermutlich wird dieser Weg für ihn kein leichter sein. Sänger Xavier Naidoo muss vor Gericht. Das Landgericht Mannheim hat ein Strafverfahren wegen Volksverhetzung gegen ihn eröffnet. Der Anklage zufolge soll Naidoo unter anderem zwischen Dezember 2020 und April 2021 über einen Telegram-Kanal antisemitische Inhalte geteilt und den Holocaust geleugnet haben. Wann der Prozess beginnt, ist noch nicht klar. Nach seinem Rücktritt vom Amt des Unionsfraktionschefs war Jens Spahn einige Wochen abgetaucht. Jetzt ist der CDU-Politiker wieder zurück. Am späten Nachmittag nahm er an der ersten Fraktionssitzung im Bundestag nach der Sommerpause teil, in einer der hinteren Reihen. Spahn gehört jetzt dem Haushaltsausschuss an und hat in der Fraktion keine führende Funktion mehr.
3: Der KI-generierte Autoverkehrsdienst meldet auf der A9 von Nürnberg in Richtung München zwischen Allershausen und Fürholzen West stehen sie derzeit in einem kilometerlangen Stau. Ihr Autoverkehrsdienst wünscht gute Fahrt. Mit aktuellen Daten vom MET Norwegen hier das KI-generierte Wetter für München. Die Temperatur geht nur leicht zurück. In der kommenden Nacht bleibt es völlig wolkenfrei und kühlt auf angenehme 18 Grad ab. Dann kommt morgen frischer Sonnenschein auf und bringt uns einen wahren Hochsommertag mit Höchstwerten, die bis zu 31 Grad steigen werden.

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2: 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Die genaue Zeit, es ist jetzt 23 Uhr.
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1: Ich bin Florian Klaus. Die CDU-Führung in Sachsen-Anhalt reagiert auf die deutliche Wahlniederlage bei der Landtagswahl. Das hat Landeschef Schulze nach einer Sitzung des Landesvorstands in Magdeburg angekündigt.
2: Wir haben heute gesagt, dass der gesamte Landesvorstand neu gewählt werden soll und ich meine Konsequenzen daraus aus auch ziehe.
1: Ende November oder Anfang Dezember soll entschieden werden, wer an die Landesspitze der Partei nachfolgt. Als Kandidat hat sich schon der Bundestagsabgeordnete Sepp Müller in Position gebracht. Gleichzeitig kündigte Müller an, dass es weder eine Zusammenarbeit mit extrem Linken als auch extrem Rechten geben solle. Sollte die Bundesregierung nach der Wahl in Sachsen-Anhalt etwas an ihren geplanten Sozialreformen ändern? Solche Forderungen aus der SPD kritisiert CSU-Chef Söder. Er finde das Signal sehr schlecht, hat er in der ARD gesagt. Reformen könnten nicht zurückgedreht werden, sondern sie müssten gerecht gemacht werden. Söder forderte aber auch Änderungen in dem Sinne, dass Berliner Politik anders und verständlicher werden müsse. Die Polizei sucht weiter nach dem Mann, der hinter einer Serie von Sabotageaktionen gegen das Stromnetz stecken soll. Am Nachmittag ist sie zum Kraftwerk Weißweiler bei Aachen ausgerückt, wo in der Nähe von Hochspannungsleitungen mehrere neue Abschussvorrichtungen gefunden worden sind. Laut Polizei gab es auch Hinweise zu einer verdächtigen Person in der Nähe. Prinz Harry und Herzogin Meghan sind zurück in Großbritannien. Ändert das etwas an ihrem Status in der Königsfamilie? Diese Frage hat der Palast wohl mehrfach gestellt bekommen, denn in einem Schreiben an Behörden hat König Charles klargestellt, dass Harry und Meghan weiterhin nicht zum engeren Kreis als sogenannte Working Royals gehören. Die nehmen öffentliche Aufgaben wahr und werden im Gegenzug aus der Staatskasse finanziert. Die deutschen Basketballerinnen stehen bei der Heim-WM in Berlin in der K.O.-Runde. Sie haben mit 83-58 gegen Mali gewonnen. Das nächste Spiel lässt nicht lange auf sich warten. Schon morgen Abend geht es gegen Südkorea. In dem Duell entscheidet sich, wer im folgenden Viertelfinale gegen Belgien spielt.
3: Der KI-generierte Autoverkehrsdienst meldet auf der A9 von Nürnberg in Richtung München zwischen Allershausen und Fürholzen West stehen sie derzeit in einem kilometerlangen Stau. Ihr Autoverkehrsdienst wünscht gute Fahrt. Mit aktuellen Daten vom MET Norwegen hier das KI-generierte Wetter für München. In den restlichen Nachtstunden bleibt es trocken und klar. Die Temperaturen gehen nur leicht zurück auf etwa 18 Grad, bevor wir morgen früh wieder in einen strahlenden Sonnentag starten. Mit zunehmender Tageswärme werden die Höchstwerte

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3: Sie hören Radio Today 89 München. Die genaue Zeit, es ist jetzt 0:03.

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1: Ich bin Florian Klaus. Der Bundestagsabgeordnete Sepp Müller will die CDU in Sachsen-Anhalt nach dem Debakel bei der Landtagswahl wieder nach vorne bringen. Er hat seine Kandidatur für den Landesvorsitz angekündigt, der im Spätherbst neu gewählt werden soll. Müller hat erst Kritik von Kanzler Merz auf sich gezogen, weil er bei einem Ergebnis wie diesem einen Regierungsauftrag für die AfD gesehen hat. Das war kurz vor der Wahl kein guter Zeitpunkt für diese Aussage, finden manche. Hessens Ministerpräsident Rhein hat nach dem AfD-Wahlsieg in Sachsen-Anhalt vor ähnlichen Entwicklungen auch in Westdeutschland gewarnt. Diese seien auch dort möglich, sagte er bei Welt TV. Für das schlechte Abschneiden der CDU sieht er auch die Bundespolitik verantwortlich. Die Berliner Kulisse habe den Wahlkampf überlagert, sagte er. Eine personelle Debatte über Kanzler Merz lehnte er ab. Russland hat alle Goethe-Institute im Land geschlossen und will auch das deutsche Generalkonsulat in Sankt Petersburg dicht machen. Das Außenministerium reagiert damit auf ähnliche Maßnahmen aus Deutschland. Thomas Bremser berichtet.
2: Es ist ein Ping-Pong-Spiel der Sanktionen, wie es offenbar üblich ist in der internationalen Politik. Die Bundesregierung hatte kürzlich das russische Haus in Berlin geschlossen und das russische Generalkonsulat in Bonn. Denn Kanzler Merz geht davon aus, dass Moskau hinter dem Drohnenangriff am Leipziger Flughafen steckt.
1: Der bosnisch-serbische Kriegsverbrecher Ratko Mladic ist in Belgrad mit staatlichen und militärischen Ehren beigesetzt worden. Mehrere tausend Menschen nahmen an der Zeremonie teil. Mladic war im August im Gefängnis von Den Haag gestorben. Er verbüßte dort eine lebenslange Haftstrafe wegen Völkermordes und Verbrechen gegen die Menschlichkeit. Die EU kritisierte die Ehrung und erklärte, die Verherrlichung von Kriegsverbrechern widerspreche europäischen Werten. Es ist ein riesiger Drogenfund. Mehr als 2 Tonnen Kokain hat die ecuadorianische Polizei sichergestellt. Die Drogen waren in einem Obstcontainer, der nach Schweden gebracht werden sollte. Ecuador ist in den vergangenen Jahren zu einem wichtigen Transitland für Kokain aus Nachbarstaaten geworden. Im April hatten Ermittler in Hamburg aus dem Land geschmuggeltes Kokain im Wert von rund 30 Millionen Euro entdeckt.
3: Der KI-generierte Autoverkehrsdienst meldet normalen Verkehr in und um München. Mit aktuellen Daten vom MET Norwegen hier das KI-generierte Wetter für München. Am Morgen erwarten wir nahezu unbewölktes Wetter bei Temperaturen um die 20 Grad. Mit fortschreitendem Tag sieht es nach einem sonnigen Mittag aus, wobei die Temperatur auf bis zu 29 Grad ansteigt. Der Nachmittag hält das sonnige Wetter bei und bringt sogar noch einmal eine Steigerung der Temperaturen auf etwa 30 Grad. Abends lockert sich das sonnige Wetter etwas auf, sodass wir kaum bewölkten Himmel erwarten können, wobei die Temperatur auf etwa 22 Grad abkühlt. In der Nacht verdichten sich die Wolken, was zu einem bewölkten Zustand führt und die Tiefstwerte auf um die 18 Grad bringen wird.

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1: 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Es ist jetzt 1 Uhr und 2 Minuten.

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0: Dort ist eine Antwort darauf mit einer neuen Spitze. Im Spätherbst soll der Landesvorstand neu gewählt werden, hat der noch Landeschef Schulze angekündigt. Als möglicher Nachfolger hat sich schon der Vizechef der Unionsbundestagsfraktion Sepp Müller angeboten. Als künftigen Regierungschef in Sachsen-Anhalt hat das BSW einen überparteilichen Ministerpräsidenten ins Spiel gebracht. Dabei bleibt BSW-Gründerin Wagenknecht auch nach einer Absage von AfD-Chef Chrupalla. Zu einer möglichen Zusammenarbeit mit der Partei sagte sie im ZDF, dass sie mit jedem gemeinsame Politik mache, der Veränderungen durchsetzen wolle. Die AfD habe aber auch eine Reihe von Positionen, die das BSW nicht teile, sagte sie. In Sachen Pünktlichkeit ist es bei der Deutschen Bahn im August ein bisschen besser gelaufen als im Juli und Juni. Laut Bahn kamen gut 54% der Fernzüge ohne größere Verspätung ans Ziel. Damit verfehlt der Konzern sein eigenes Ziel aber weiter deutlich. Suita Sowali berichtet.
1: Die extreme Hitze hat die Bahn im August komplett ausgebremst. Die Technik machte immer wieder Probleme. Züge mussten an vielen Stellen langsamer fahren. Dann kamen noch die vielen Baustellen dazu. Unterm Strich lief's zwar ein bisschen besser als in den vorherigen Monaten, aber noch nicht gut genug. Bahnchefin Palla will, dass in diesem Jahr mindestens 6 von 10 Fernzügen pünktlich fahren.
0: Das VW-Werk Osnabrück soll in Zukunft ein Standort für die Rüstungsproduktion werden. Dafür will VW das Werk an das Land Niedersachsen und den Investor Aurelius Capital verkaufen. Vorstandschef Blume sprach von einem wichtigen Schritt, um dem Standort eine industrielle Zukunft zu eröffnen. Ein erstes Projekt soll die Zusammenarbeit mit einem israelischen Rüstungskonzern werden, der unter anderem Luftverteidigungssysteme fertigt. Die deutschen Basketballerinnen stehen bei der Heim-WM in Berlin in der K.O.-Runde. Sie haben mit 83-58 gegen Mali gewonnen. Das nächste Spiel lässt nicht lange auf sich warten. Schon heute Abend geht es gegen Südkorea. In dem Duell entscheidet sich, wer im folgenden Viertelfinale gegen Belgien spielt.
2: Der KI-generierte Autoverkehrsdienst meldet normalen Verkehr in und um München. Mit aktuellen Daten vom MET Norwegen hier das KI-generierte Wetter für München. Heute Morgen erwarten Sie nahezu unbewölkter Himmel und mäßig warme Temperaturen von etwa 20 Grad. Ab Mittag ist sonniges Wetter mit hohen Temperaturen von bis zu 29 Grad vorhergesagt. Auch am Nachmittag bleibt es sonnig, wobei die Temperatur nochmals leicht auf bis zu 30 Grad steigen wird. Am Abend zeigt sich der Himmel kaum bewölkt und es kühlt auf etwa 22 Grad ab. In der Nacht verdichten sich die Wolken, sodass es bewölkt sein wird und die Tiefstwerte bei etwa 18 Grad liegen werden.

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